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1: Im Studio Colin Mock. Die anhaltende Trockenheit stellt viele Bauern in Deutschland vor massive Probleme. Jana Klonikowski, dabei geht's gerade vor allem um das Viehfutter.
2: Genau, wegen der Trockenheit sind und waren viele Felder trockenbraun statt saftig grün. Und damit ist die Heuernte oft sehr, sehr mau ausgefallen. Und das heißt wiederum, viele Bauern machen sich Sorgen, ob sie genug Futter für ihre Tiere bereitstellen können. Teils muss teuer Futter zugekauft werden, was die Landwirte natürlich finanziell belastet. Der Bauernverband fordert daher bereits Entlastungen, zum Beispiel bei den Kosten für Agrardiesel.
1: Gewalt gegenüber Zugbegleitern bleibt bei der Deutschen Bahn weiter ein großes Problem. Laut DB Regio wurden im ersten Halbjahr fast 1000 Vorfälle gemeldet. André Glatzel mit den Einzelheiten.
3: In den meisten Fällen wurden Zugbegleiter geschubst, angegriffen oder bespuckt. In 22 Fällen waren die Angriffe aber so groß, dass Beschäftigte schwer verletzt wurden. Die Bahn weitet deswegen ihre Sicherheitsmaßnahmen aus. Bereits eingesetzte Bodycams sollen künftig nicht nur Videos aufnehmen, sondern auch den Ton mitschneiden. Ein Test startet spätestens im Herbst in der Region Rhein-Neckar-Pfalz. Zusätzlich setzt die Bahn auf stichfeste Westen und einen Notfallknopf für Beschäftigte.
1: Bei einem schweren Erdbeben in Kolumbien sind mindestens 111 Menschen ums Leben gekommen. Das haben die Behörden mitgeteilt. Das Land hat den Katastrophenfall ausgerufen. Beim Beben waren in mehreren Städten Häuser eingestürzt. In den Trümmern suchen Einsatzkräfte weiter nach Überlebenden. Mit der Deutschen Bahn fahren klappt nicht immer reibungslos. Das hat jetzt auch der neue Bundesverkehrsminister Bilger erlebt. Zum Auftakt seiner Sommerreise war er im ICE auf dem Weg von Berlin nach Hamburg. Wegen einer ausgefallenen Klimaanlage musste er den Wagen wechseln, berichtet die Rheinische Post. Deutschland hat bei der Leichtathletik-EM in Birmingham die ersten Medaillen in der Tasche. Läufer Florian Brem hat über die 5000 Meter sensationell Silber geholt. Vorher hatte sich Kugelstoßerin Yemisi Mabry Bronze gesichert, wie schon bei der letzten EM vor 2 Jahren.
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4: Mit KI-Support. Viele Wolken gibt es gerade vor allem im Norden. Sonst ist es oft klar und trocken. An der Küste bleibt's auch eher wolkig dabei. Die Temperaturen liegen aktuell zwischen 16 und 5 Grad. Tagsüber wird's meist sonnig und trocken. Nur an den Alpen können später ein paar Schauer und Gewitter dabei sein. Dazu maximal 34 Grad.

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1: Im Studio Holger Dilk, schönen guten Morgen. Es braucht Geld für Maßnahmen zur Abkühlung in den deutschen Innenstädten, das verlangt der Handelsverband. Stadtzentren verlieren bei Temperaturen von über 30 Grad massiv an Attraktivität, sagt HDE-Chef Gent. Colin Mock.
2: Mehr Bäume, Grünflächen, Sonnensegel oder Trinkwasserspender könnten dagegen wirken. Kommunen müssten dafür dringend finanziell unterstützt werden. Die durch den Klimawandel häufiger werdenden Hitzetage würden den Einzelhandel an seinem Standort Nummer 1 zunehmend in den Schwitzkasten nehmen, so Gent. Forderungen gibt's auch vom Deutschen Städtetag. Der will, dass Hitzeschutz als Gemeinschaftsaufgabe in die Verfassung kommt. Das sagte Präsident Jung zum Redaktionsnetzwerk Deutschland.
1: Die anhaltende Trockenheit stellt viele Bauern in Deutschland vor massive Probleme. Dabei geht es gerade vor allem um das Viehfutter. Jana Klonikowski.
3: Genau, wegen der Trockenheit sind und waren viele Felder trockenbraun statt saftig grün. Und damit ist die Heuernte oft sehr, sehr mau ausgefallen. Und das heißt wiederum, viele Bauern machen sich Sorgen, ob sie genug Futter für ihre Tiere bereitstellen können. Teils muss teuer Futter zugekauft werden, was die Landwirte natürlich finanziell belastet. Der Bauernverband fordert daher bereits Entlastungen, zum Beispiel bei den Kosten für Agrardiesel.
1: Wegen des anhaltenden Niedrigwassers in großen Flüssen dürfen Lastwagen in immer mehr Bundesländern auch sonntags fahren. Zuletzt haben Mecklenburg-Vorpommern, Bayern und Baden-Württemberg das Fahrverbot gelockert. Damit sollen Waren trotz eingeschränkter Transportwege auf wichtigen Flüssen weiter ins Ziel kommen. 30 Jahre nach dem Mord an US-Rapper Tupac Shakur ist in Las Vegas der Prozess gegen den mutmaßlichen Drahtzieher gestartet. Der angeklagte Gang-Anführer soll den Tod der Rap-Legende 1996 in Auftrag gegeben haben. Dass geklärt wird, wer geschossen hat, erwarten Prozessbeobachter nicht. Deutschland hat bei der Leichtathletik-Europameisterschaft in Birmingham die ersten Medaillen in der Tasche. Läufer Florian Bremm hat über die 5000 Meter sensationell Silber geholt. Vorher hatte sich Kugelstoßerin Yimisi Mabry Bronze gesichert, wie schon bei der letzten EM vor 2 Jahren.
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4: Mit KI-Support. Viele Wolken gibt es heute früh vor allem im Norden und Osten, sonst bleibt's erstmal trocken. Später am Tag setzt sich in vielen Ecken trockenes Sommerwetter durch. Nur an den Alpen können ab und zu Schauer oder ein Gewitter dabei sein. Dazu Höchstwerte von 18 bis 34 Grad. Morgen geht's meist sonnig und trocken weiter, maximal bis 35 Grad.

0: Die Zeit, es ist 6 Uhr. 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
2: Im Studio Holger Dilk, schönen guten Morgen. Es braucht Geld für Maßnahmen zur Abkühlung in den deutschen Innenstädten, das verlangt der Handelsverband. Stadtzentren verlieren bei Temperaturen von über 30 Grad massiv an Attraktivität, sagt HDI-Chef Gent. Colin Mock.
3: Mehr Bäume, Grünflächen, Sonnensegel oder Trinkwasserspender könnten dagegen wirken. Kommunen müssten dafür dringend finanziell unterstützt werden. Die durch den Klimawandel häufiger werdenden Hitzetage würden den Einzelhandel an seinem Standort Nummer 1 zunehmend in den Schwitzkasten nehmen, so Gent. Forderungen gibt's auch vom Deutschen Städtetag. Der will, dass Hitzeschutz als Gemeinschaftsaufgabe in die Verfassung kommt. Das sagte Präsident Jung zum Redaktionsnetzwerk Deutschland.
2: Die anhaltende Trockenheit stellt viele Bauern in Deutschland vor massive Probleme. Dabei geht es gerade vor allem um das Viehfutter. Jana Klonikowski.
4: Genau, wegen der Trockenheit sind und waren viele Felder trockenbraun statt saftig grün. Und damit ist die Heuernte oft sehr, sehr mau ausgefallen. Und das heißt wiederum, viele Bauern machen sich Sorgen, ob sie genug Futter für ihre Tiere bereitstellen können. Teils muss teuer Futter zugekauft werden, was die Landwirte natürlich finanziell belastet. Der Bauernverband fordert daher bereits Entlastungen, zum Beispiel bei den Kosten für Agrardiesel.
2: Wegen des anhaltenden Niedrigwassers in großen Flüssen dürfen Lastwagen in immer mehr Bundesländern auch sonntags fahren. Zuletzt haben Mecklenburg-Vorpommern, Bayern und Baden-Württemberg das Fahrverbot gelockert. Damit sollen Waren trotz eingeschränkter Transportwege auf wichtigen Flüssen weiter ins Ziel kommen. 30 Jahre nach dem Mord an US-Rapper Tupac Shakur ist in Las Vegas der Prozess gegen den mutmaßlichen Drahtzieher gestartet. Der angeklagte Ganganführer soll den Tod der Rap-Legende 1996 in Auftrag gegeben haben. Dass geklärt wird, wer geschossen hat, erwarten Prozessbeobachter nicht. Deutschland hat bei der Leichtathletik-Europameisterschaft in Birmingham die ersten Medaillen in der Tasche. Läufer Florian Bremm hat über die 5000 Meter sensationell Silber geholt. Vorher hatte sich Kugelstoßerin Yimisi Mabry Bronze gesichert, wie schon bei der letzten EM vor 2 Jahren.
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5: Mit KI-Support. Viele Wolken gibt es heute früh vor allem im Norden und Osten, sonst bleibt's erstmal trocken. Später am Tag setzt sich in vielen Ecken trockenes Sommerwetter durch. Nur an den Alpen können ab und zu Schauer oder ein Gewitter dabei sein. Dazu Höchstwerte von 18 bis 34 Grad. Morgen geht's meist sonnig und trocken weiter, maximal bis 35 Grad.

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0: Na, da wird man da gerne wach, oder? Mit dem King of Rock'n'Roll als Opener meiner Sendung.
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0: Elvis Presley mit Hound Dog machte tatsächlich den Opener meiner Sendung Der Morgen mit Gernot. Wir haben heute den 11. August. Ja, Dienstag. Genau. Moment, da juckt was. Ja, nee, nicht am Hinter, im Auge. Gernot, also nee. Dienstag, der 11. August 2026. Meine Sendung hat eine Struktur, wie ihr wisst. Na? Meine Sendung beginnt mit Nachrichten, Sport und Wetterbericht in kompakter Variante. Dann in der 20. Sendeminute ungefähr, da gibt es einen kleinen Beitrag. Um halb dann die Wetteraussichten und 10 nach halb gucken wir nach, wer heute Geburtstag hat. Zu hören ist meine Sendung immer montags bis freitags live von 6 bis 9 Uhr und unlive von 3 Uhr in der Nacht bis 6 Uhr ran. Immer die Wiederholung vom Vortag. Musikalischerseits kennen meine Fans auch das schon. Trotzdem sage ich es immer, weil ja immer wieder neue Hörer dazukommen. Und die wollen ja auch wissen, was gehauen und gestochen ist. Denen sei also gesagt, bei mir hört ihr immer einen deutschsprachig gesungenen, gefolgt von einem nicht deutschsprachig gesungenen Titel. Dazwischen die aktuelle Uhrzeit und das immer im Wechsel. Wir haben es 6 Uhr und 8 Minuten, 8 Minuten nach 6. Legen wir los. Der Frank Schöbel, ja, der hatte seine erste Dame, hieß Christorg, ja, und die zweite hieß dann Aurora La Casa. Und die hören wir jetzt, die konnte nämlich auch singen. Nimm den Zug, der Sehnsucht heißt, ja. Schon ein bisschen älter, ich muss überlegen gerade, von wann ist das Ding? Habe ich das aufgeschrieben? Manchmal ist es so. Ja, 1974. Ah ja, guck an, da hat sie das Ding geschmettert. Das Ding hören wir uns jetzt an. Und ich wünsche einen wunderschönen guten Morgen und bedanke mich fürs zahlreiche Einschalten. Moin, moin!

0: Sie hat noch ein paar andere Titelchen gesungen, aber der hier ist durchaus ihr berühmtester, ihr bekanntester, würde ich mal so vorsichtig behaupten. Na? Unter anderem hat sie mit Frank Schöbel auch diese herrliche Weihnachtsplatte gemacht, die man jedes Jahr auf ein neues hören kann. Na? Weihnachten bei uns zu Hause, oder irgendwie so hieß die, irgendwie so in der Art. Ja? Aber es ist eine sehr, sehr schöne Platte. Ich spiele euch dann da was zu Weihnachten vor. Ne? Da hören wir doch wieder Aurora La Casa. Jetzt haben wir 6 Uhr und 12 Minuten, 3 Minuten vor 6:45. Shaken Stevens ist mal wieder angesagt. Ist noch gar nicht so lange her, da habe ich den Titel als Sonderspiel gespielt. Was ist das denn jetzt für ein Satz? Naja, der Ablauf, der Titel hier, das bestimmt das Programm alleine. Ja, ungefähr ein Vierteljahr dauert es, ehe ihr die Titel wieder nochmal hört. Exakt den gleichen. Und das will man ja auch. Man will ja durchaus mal Harpo-Movies da öfter hören im Jahr, nicht nur einmal oder so, ne? Oder dann nur einmal und nie wieder, ist ja Quatsch. Also kommt eine gewisse Rotation zustande und die bestimmt das Programm, ne? Aber vor kurzem, ihr wisst schon, mit dem Versterben, so ein doofes Wort, wa? Aber es ist so. Naja, von Bonnie Tyler hatte ich den gespielt, ja, in Bezug zu diesem schlechten Datum, hätte ich beinahe gesagt. Wir hören den jetzt nochmal. Wahrscheinlich, weil die Rotation sagt, jetzt wäre er sowieso dran gewesen. Ne? Shaken Stevens, A Rocking Good Way mit der unvergessenen Bonnie Tyler.
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0: schade, dass sie wirklich nicht mehr zusammengesungen haben. Ist echt schade, ne? Aber das Ding hier hat auch sofort hingehauen und war tatsächlich mehrere Wochen in den Charts ganz, ganz oben zu sehen gewesen. Damals war's. Lang ist's her. Trotzdem immer wieder gerne gehört. Ihr hört die Sendung Der Morgen mit Gernot um 6:16, eine Minute nach 6:45. Sexy Rexy ist angesagt und der singt, nein, nicht Fiesta Mexicana. Das hat er damals auch nicht so gemocht, dass man die immer so nur auf diesen einen einzigen Titel ja anspricht. Hat das so ein schönes, breites, groß gefächertes Repertoire. Unter anderem Copacabana, siehste. Hören wir gleich in wenigen Sekunden.
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0: So ein bisschen, ne? Bei MSN, hier kennt ihr ja die Nachrichtengeschichten auf eurem Browser, ne? Die dann aber so kommen. Jetzt habe ich erstmal dieses T-Online da, dieses Format weg, will ich nicht mehr. Also von denen muss man nichts mehr haben. Echt, die sind fürchterlich, ja. Die schreiben nur Blödsinn. Absoluten Schwachsinn. Ist tatsächlich so. Ja, also nee. Ist auch kein Wunder. Warum? Ganz einfach. T-Online gehört zur Deutschen Telekom. Und wer hat die Deutsche Telekom zu 51% unter seine Fittiche? Na. Der Staat. Richtig. Also, wessen Lieder ich singe, dessen Fahne ich schwinge. Und das merkst du richtig. Das ist fürchterlich, was die für einen Müll zusammenschreiben. Ja, aber kann man ja Gott sei Dank bei MSN raufgehen auf die drei Punkte, die da unten sind. Ne? Und dann kann man weitere Informationen und dann zack, kein Interesse mehr. Zack, und dann kriegst du auch nicht mehr von denen. Fürchterlich. So habe ich es übrigens mit den Öffentlich-Rechtlichen auch gemacht. Da kriege ich auch keine Meldung mehr. Hier in meinem Computer bestimme ich, was hier zu lesen gibt. Richtig. Und nicht so Menschenverblödung. Fürchterlich. So, ihr Lieben, wir haben den Beitrag. Wir haben 6 Uhr und 22 Minuten, 8 Minuten vor 6:30. Dann hören wir Johnny Nash mit Rock Me Baby. Aber erst der Beitrag. Ein 67-jähriger Rentner hat in einer Apotheke im niederrheinischen Dingslaken mit vorgehaltener Pistole die Herausgabe einer Packung des Potenzmittels Viagra erzwungen. Wie die zuständige Polizei in Wesel am Dienstag mitteilte, hatte der Mann zunächst versucht, das Medikament ohne das notwendige Rezept zu kaufen. Dies hatte die Apothekerin jedoch abgelehnt. Daraufhin habe der betrunkene Rentner offenbar die Fassung verloren, berichtete die Polizei. Er habe die Apotheke zunächst verlassen, sei aber kurz darauf mit einer Pistole zurückgekehrt und habe in die Decke geschossen, um seiner Forderung Nachdruck zu verleihen. Die Apothekerin habe ihm schließlich Viagra-Pillen ausgehändigt. Der Rentner habe das Medikament bezahlt und dann die Apotheke verlassen. Kurz darauf wurde er von der Polizei festgenommen.
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0: Nicht schlecht, Herr Specht, ne? Schöne, entspannte Musik zum langsamen Wachwerden mit Johnny Nash und Rock Me Baby. 6:28 Uhr. Machen wir noch einen kurzen und dann gucken wir uns mal das Wetter an. Irene Shear und Bernhard Brink. Was kann ich denn dafür? Eine deutsche Covervariante vom Song Something Stupid. Bitte. Da ist er.
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0: Genau, Irene Shear und Bernhard Brink, was kann ich denn dafür? Ihr Lieben, nur ist es soweit, wir haben es eine Minute nach halb sogar schon, 6.31 Uhr, eine Minute nach halb sieben. Wir hören uns jetzt die Wetteraussichten an und wie immer folgen dann meist, was heißt meist, bei mir eigentlich immer Verbrauchertipps. Ne? Wer keine Reklame hört, der hat immer Glück, der hat dann entweder einen Sender eingeschaltet, wo es gar keine Werbung gibt oder eben, dass keine vorrätig ist für seinen lokalen Bereich. Das kann auch sein. Wir hören dann eine schöne Nummer, etwas flotterer Art. The Clash und Should I Stay or Should I Go? Ja, etwas heftigere Musik. Aber muss auch sein, der ein oder andere mag das vielleicht ganz gerne am frühen Morgen etwas, ja, deftiger wach zu werden. Ne? Aber erst das Wetter.
1: Mit KI-Support. Viele Wolken gibt es heute früh vor allem im Norden und Osten. Sonst bleibt's erstmal trocken. Später am Tag setzt sich in vielen Ecken trockenes Sommerwetter durch. Nur an den Alpen können ab und zu Schauer oder ein Gewitter dabei sein. Dazu Höchstwerte von 18 bis 34 Grad. Morgen geht's meist sonnig und trocken weiter, maximal bis 35 Grad.

0: The Clash hier in meiner Sendung, der Morgen mit Gernot, mit flotter, heftiger Musik, ja, zum Wachwerden, ne? Aber ihr wisst ja, ich mag es, so ein bisschen Kontrastprogramm darzustellen, zumindest musikalischerseits, ja? Bei mir kommt nach Rammstein immer Roger Whittaker und umgekehrt. Und so machen wir es jetzt auch. Nach dieser heftigen Mucke gibt's was Weichgespültes, ne? Die unvergessene Trude Herr singt Ich will keine Schokolade und das Ganze um 6:36, 6 Minuten nach 6:30, ne? Ich will lieber einen Mann. Ich sehe die. Es gibt bei der Plattform mit Y, ihr wisst schon, da gibt's ein Video dazu. Das ist schon recht niedlich. In irgendeinem Film hat sie das Ding doch auch gesungen. Ja, ich kann mich entsinnen. Na gut. Lassen wir sie nochmal auf erstehen, hätte ich beinahe gesagt.
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0: Ah, war das gut oder war das gut? Ja, ein Relikt aus längst vergangener Zeit, aber irgendwie niedlich vom Text her. Ja, die haben damals schon neckische Texte gehabt, ja, warum auch nicht, ne? True the Herr, ich will keine Schokolade. 6 Uhr und 39 Minuten, 9 Minuten nach 6:30. Hören wir es noch einen an und dann gucken wir mal, wer heute Geburtstag hat. Save Your Kisses for Me mit Brotherhood of Men. Na bitte.
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So, guck mal einer an. Heute mache ich es recht kurz. Heute sind nicht so viel zu nennen und vor allen Dingen heute sind ja wieder so eine SPD-Politiker bei, die ich nicht nennen werde. Warum nicht, Gernot? Na, die wollen doch die Brandmauer. Dann kriegen sie es auch. Keine Gratulation, keine Erwähnung. Sie wollen die Brandmauer, nur kriegen sie es auch von mir. Ja, nein, nein, nein. Wie man bestellt, so bekommt man auch von mir. Das ist nun mal so. Pech gehabt, etchi, etchi, betchi. Gernot, das ist kindisch. Ja? Ja, eine Brandmauer ist auch kindisch. Ha, genau das Gleiche. Ja, immer wieder denkt daran, wer mir eine Backpfeife gibt, kriegt doch eine zurück. Ist doch ganz klar, ne? Oder meinst du, ich halt die andere Backe hin? Nee, nee, nee, vergiss es. Hulk Hogan, US-amerikanischer Wrestler und Schauspieler. Der hätte heute Geburtstag gehabt, am 11. August 1953 geboren. Im Alter von 71 Jahren, 2025, ist er leider von uns gegangen. Und noch einen, an den möchte ich sehr, sehr gerne erinnern sogar. Und der singt auch das Geburtstagsständchen. Der deutsche Schauspieler und Kabarettist Dieter Krebs. Ja, wer kennt ihn nicht? Ne? Am 11. August 1947 hat er das Licht der Welt erblickt. Leider ist er im viel zu frühen Alter von 52 Jahren von uns gegangen. Im Jahr 2000. Schnucklige Mucke hat uns hinterlassen und Gags ohne Ende, wie wir ja wissen. Ich sehe ihn ganz gerne, ihr wisst schon, auf der Plattform mit dem Y, da kann man ihn hundertfach, ach was sage ich, tausendfach gerne sehen. Hören tun wir ihn jetzt mit Gundula zusammen. Ich bin der Martin, ne? Richtig, da ist er.

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Also rein inhaltlich finde ich das total gut, wie dir das aus dem Mund rauskommt. 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Ich kann nämlich kein Französisch. Ich bin der Martin, ne? Du, das hast du schon mal gesagt. 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Nur der hat immer so

du, das bringt doch alles nix. Ich bin der Martin, ne? Find das voll gut, wie du dich artikulieren kannst. Aber bei uns in der Männergruppe haben wir diese Problematik auch schon mal durchdiskutiert. Weißt du, du kannst mir nicht einfach einen Ballon aufblasen und dann nachher die Luft rauslassen.

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1: Dieter Krebs, der Unvergessene, heute hätte er Geburtstag gehabt. Ich bin der Martin, ne? Richtig, 6 Uhr und na gleich 48 Minuten sogar, 3 Minuten nach 6:45. Alle, die es los müssen, auf dem Malore wünsche ich einen schönen Dienstag. Wir hören uns dann am Mittwoch früh wieder. Ja, ich weiß, ja, ich sage immer das Gleiche, aber es stimmt ja, es ist ja tatsächlich so. Ja, laufen wirklich jetzt welche los zur Arbeit, ja, die das Steuersäckel füllen und ihre Familie ernähren müssen, wollen und können. Und denen wünsche ich einen tollen Dienstag. Alle anderen lieb dranbleiben und weiter zuhören, was der Onkel da am Radio für einen Blödsinn erzählt. David Bowie singt jetzt Let's Dance.
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0: David Bowie mit dem sehr bekannten Titel Let's Dance hier in meiner Sendung Der Morgen mit Gernot. 6 Uhr und 53 Minuten haben wir es, in der Zwischenzeit 7 Minuten vor 7. Jetzt wird eine eindeutige Behauptung dargestellt, und zwar vor den Flippers. Die meinen nämlich, schöne Mädchen heißen Gabi. Ach so? Na gut, ich kenne zwei Gabis, und nee, drei sogar, fällt mir ein. Und die sehen tatsächlich nicht unattraktiv aus. Ja, kann man so stehen lassen.
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0: So, du wisst ja Bescheid, dass der Bernd von schönen Mädchen träumt, die Gabi heißen. Oder umgedreht, die Behauptung aufstellt, alle schönen Mädchen heißen Gabi. Na gut, ja. Vielleicht gibt's auch schöne Manuelas oder schöne Andreas oder schöne Silvias. Aber in diesem Fall ist es halt die Gabi. Na Gott. So, ein Schnuck den Song haben wir noch. Dann gibt's Nachrichten, Sport und Wetterbericht in kompakter Variante. Denn die erste Stunde ist zu Ende. Aber es gibt noch eine zweite. Wir hören uns nach den Nachrichten wieder. 6 Uhr und 58 Minuten, 2 Minuten vor 7. The Pickles singen Johnny Reggie. Genau. Die Schweine. Aha. Guck an. Schweine können singen? Ich dachte nur, die können quieken. Gernot, spiel jetzt den Titel. Ja, mach ich ja. Also schön artig dranbleiben, gerade sitzen und nicht mit dem Kaffee kleckern. Bis gleich, ihr Lieben. Ich freue mich auf euch.
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0: Zeit. 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
2: Im Studio Holger Dilk. Schönen guten Morgen. Immer mehr Länder setzen wegen des Niedrigwassers das Sonntagsfahrverbot für Lkw aus. In Bayern, Baden-Württemberg und Mecklenburg-Vorpommern dürfen Lastwagen jetzt auch sonntags auf die Autobahnen. Davor hatten das schon Niedersachsen, Nordrhein-Westfalen, Rheinland-Pfalz und das Saarland erlaubt. Damit soll dafür gesorgt werden, dass Waren an ihr Ziel kommen. Wegen der historisch niedrigen Pegelstände fallen viele Flüsse als Transportwege nahezu völlig weg. Logistikverbände warnen aber vor zu hohen Erwartungen, weil in Deutschland rund 100.000 Lkw-Fahrer fehlen. Beim aktuellen Hitzesommer ist kein Ende in Sicht und die damit einhergehende Trockenheit sorgt für immer mehr Probleme. Auch in der Landwirtschaft sieht es nicht gut aus. Jana Klonikowski.
3: Nein, der fehlende Regen sorgt vielerorts für eine ganz schlechte Heuernte. Dabei wird das Heu ja dringend gebraucht, um die Tiere füttern zu können, auch über den Winter. Das geht nun oft nicht. Viele Bauern müssen teuer Futter zukaufen oder Tiere anders als geplant verkaufen, oft dann an Schlachthöfe, was dort wiederum die Preise senkt. Und das trockene, heiße Sommerwetter geht weiter. Ergiebiger Regen ist diese Woche erstmal nicht in Sicht. Das dürfte auch eine schlechte Nachricht für die niedrigen Flusspegel in Deutschland sein.
2: Bäume, Sonnensegel, Trinkwasserspender oder mehr offene Wasserflächen. Der Handelsverband fordert Maßnahmen zur Abkühlung der Innenstädte. Stadtzentren verlieren bei Temperaturen von über 30 Grad massiv an Attraktivität, sagt HDE-Chef Gent. Kommunen müssten dafür dringend finanziell unterstützt werden. Bundesnachrichtendienst und Verfassungsschutz brauchen mehr Möglichkeiten, Bedrohungen früher zu erkennen. Das verlangt der Vorsitzende des Parlamentarischen Geheimdienstkontrollgremiums Heinrich Mann in der Rheinischen Post. Hintergrund ist der Drohnenvorfall am Leipziger Flughafen. US-Präsident Trump stärkt FIFA-Boss Infantino den Rücken. Der Fußball-Weltverband würde einen schrecklichen Fehler begehen, wenn er Infantino entmachten würde, sagt Trump. Der Schweizer steht wegen seiner inzwischen gestoppten WM-Verkaufspläne unter Druck. Die Leichtathletik-Europameisterschaft in Birmingham ist gestartet und für Deutschland gab es zum Auftakt gleich 2 Medaillen. Florian Brem wurde im 5000-Meter-Lauf der Männer Zweiter und gewann Silber. Kugelstoß-Olympiasiegerin Yemisi Mabry holte sich in ihrem Wettbewerb Bronze.
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4: Mit KI-Support. Sonnig ist es heute, abgesehen vom Norden, da hängen mehr Wolken rum und meistens bleibt es trocken und Richtung Alpen ziehen später ein paar Wolken rein, da kann auch mal ein Schauer oder ein Gewitter dabei sein. Sonst viel Sonne, warm bis heiß mit 24 bis 34 Grad. Morgen geht das ziemlich ähnlich weiter, oft sonnig und trocken, maximal bis 35 Grad.

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0: Lo! Und die Hollywood Bananas sangen Kingstown, Kingstown als Opener meiner zweiten Stunde der Sendung.
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0: Dienstag ist heute. Dienstag, der 11. August 2026. Wie immer hört ihr die Sendung Der Morgen mit Gernot live. Montags bis Freitags von 6 bis 9 und unlive von 3 Uhr in der Nacht bis 6 Uhr ran. Die Wiederholung vom Vortag. Zur vollen Stunde Nachrichten, Sport und Wetterbericht in kompakter Variante. In der 20. Sendeminute ein kleiner Beitrag um halb. Die Wetteraussichten und 10 nach halb schauen wir, wer heute Geburtstag hat. Musikalischerseits, wie immer, der stete Wechsel von deutsch in nicht deutsch gesungenem Liedgut und dazwischen die aktuelle Uhrzeit. Zack, ist der Drops so gut wie lutscht. 7 Uhr und 8 Minuten haben wir es, 8 Minuten nach 7 und nach Lou in Englisch hören wir was Deutsches. Katharina Valente und ein Titel, der relativ selten gespielt wurde von ihr. Ne? Trotzdem, ich denke, durchaus bekannt. 1000 rosarote Pfeile. Schön, dass ihr da seid. Moin, moin, Prost Kaffee.

0: Nicht schlecht, Herr Specht. Wem das Ding irgendwie bekannt vorkam, dem sei gesagt, richtig, das ist eine deutsche Cover-Variante. Die englische Originalfassung stammt von Leppy Lee und Little Arrows. Ja, und hier eine deutsche Fassung von Katharina Valente. 1000 rosarote Pfeile. 7:11, 8:04. The Pretenders singen Don't Get Me Wrong.
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0: Flotte Mucke zum Wachwerden, die Pretenders und Don't Get Me Wrong. Ihr hört die Nervensäge aus dem schönen Märkisch Oderland, seines Zeichens auch Gernot genannt, montags bis freitags von 6 bis 9 live. Rudolf Rock und die Schocker sind jetzt dran und die singen, hier ist ein steiler Zahn, wie steiler nicht geht. Das Ding ist doch gemobst, ja? Aber gut gemobst, muss ich mal sagen, ne? Im Original von Oliver Twist in die Happy Twistlers, ja, habe ich auch schon das ein oder andere Mal gespielt. Und hier, wie gesagt, mal in der Variante mit Rudolf Rock und die Schocker. 7 Uhr und 16 Minuten, eine Minute nach Viertel 8 haben wir es in der Zwischenzeit.
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Also ich würde damit vorsichtig umgehen. Damals ist das kein Problem gewesen, ja, in den 50er, 60er Jahren. Ne? Wenn du heute auf der Straße gehst oder in der Öffentlichkeit und bezeichnest irgendeine Dame, die da rumläuft, Alter, ist das ein geiler Zahn. Bupp, zack, Anzeige wegen sexueller Nötigung. Ja, definitiv. Kannst du mal sehen, so bekloppt ist die deutsche Gesellschaft tatsächlich geworden. Damals war das schon durchaus eine Ansage zu einer Dame, die richtig nett und attraktiv aussieht. Ja? Wo ist das Problem, liebe Frauenwelt heutzutage? Wo ist es? Mann, wir Kerle haben euch gerne hinterher gepfiffen, ja? Wenn der Rock etwas kürzer war, die Beine sehr lang. Wo ist das Problem? Ihr müsstet doch eigentlich, ja, ich sag mal, aufwertend weiterlaufen, wenn euch die Männerwelt hinterher pfeift, ja? Oder was Nettes hinterher sagt, ne? Und

0: Stehen gekommen. Wie die Polizei am Montag mitteilte, hatte der 25-jährige Gast von seinem Hotelzimmer aus die Nummer einer Telefonsexagentur gewählt, war dann aber trotz der Bemühungen der Dame am anderen Ende der Leitung mitten im offenbar nicht allzu erregenden Gespräch eingeschlafen. Als er aufwachte, erwartete ihn eine Telefonrechnung von annähernd 1300 Euro. Da er diese Summe nicht zahlen konnte, rief der Hotelier die Polizei. Dabei stellte sich heraus, dass der müde Sexhungrige sich seit 2015 ohne Aufenthaltserlaubnis in der Bundesrepublik aufhält. Deswegen und wegen des Verdachtes des Betruges wurde er festgenommen.
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0: Enigma und Sadness Part 1. 7 Uhr und 26 Minuten haben wir es, 4 Minuten vor halb 8. Noch haben wir noch einen schnuckeligen Song und dann wenden wir uns den Wetterdaten zu. Ne? Das Originaltitelchen kommt von Arabesque, ja, wo die Sängerin Sandra mit drinne zugegen war. Die haben damals gesungen Take Me, Don't Break Me. Wir hören die Nummer jetzt in Deutsch. Von Benny. Montag ist schon Tag, obwohl heute Dienstag ist. Macht nix. Daneben Dienstag ist schon Tag. Nee. Dienstag heißt Dienstag, weil Gernot Dienst hat. Oh nee, es wird immer schlimmer.
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0: Na geht doch, Benny, und Montag ist Schontag. Dienstag ebenfalls oder so irgendwie. Nee, da treibt sich nicht. Naja, wie auch immer. Wir haben 7 Uhr und na 31 Minuten. Eine Minute nach Halbzeit der kompletten Sendung der Morgen mit Gernot. Eine Minute nach 7:30. Ferrari hören wir jetzt gleich, ja? Ferrari und Monza. Und da kann man tatsächlich so ein bisschen musikalische Parallelen ziehen zur George Baker Selection. Kommen auch aus demselben Land und ich wäre die Vermutung nicht los, als wenn die dicke, dicke Kumpels sind. Das hört sich wirklich verdächtig gleich an, ja? Aber hört selbst, zuvor gibt's das Wetter.
1: Mit KI-Support. Sonnig ist es heute, abgesehen vom Norden, da hängen mehr Wolken rum und meistens bleibt es trocken und Richtung Alpen ziehen später ein paar Wolken rein, da kann auch mal ein Schauer oder ein Gewitter dabei sein. Sonst viel Sonne, warm bis heiß mit 24 bis 34 Grad. Morgen geht das ziemlich ähnlich weiter, oft sonnig und trocken, maximal bis 35 Grad.

0: Genau. Monza ist mein Hund, richtig. Und habt ihr gemerkt, da sind tatsächlich Parallelen, ne, zu ziehen zwischen der George Baker Selection und Frank Ferrari oder Ferrari mit Monza. Hört sich wirklich verdächtig gleich an. Zumindest, ich würde sagen, dann hat er die im gleichen Studio aufgenommen oder so. Also so viel Gleichheit kann man doch gar nicht haben. Es sei denn, man trifft sich vor Gericht wieder und die hauen sich die Köpfe ein. Haben sie aber nicht, ne? Kommen beide aus den Niederlanden. Ich denke mal, sie sind gute Freunde. So soll es sein. 7:36, 6 Minuten nach 7:30. Jetzt werden wir aufgeklärt, was so ein Schotte unterm Rock trägt. Ja? Nee, nicht von Nico Haag, der hat ja auch gesungen, ne? Unterm Schottenrock ist gar nichts, da ist nichts und da war nichts, da ist nur ein Dudelsack mit Pfeife, ne? Und dann, was, die Dörte hat er auch, ne? Mit dem Schotte. Jeder Schotte hat in Schottland einen Schottenrock an und erklärt da auch so ein bisschen was. Jetzt kriegen wir es von den Travelers erklärt, ja? Was trägt der Schotte unterm Rock? Mit oder ohne Fragezeichen. Die Travelers haben so ihre Eigenart, sie singen in 60. Ja, da müssen wir genau zuhören, ne? Da müssen wir weiß, was Scheid weiß, ne? Was singt, ne? The Travelers, und was trägt der Schotte unterm Rock, ne? Bitte?
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7.39 Uhr haben wir es, 9 Minuten nach 7:30. Gut erkannt, ne? Gut erkannt habt das richtig. Die Melodie stammt von Bill Haley, Rock Around the Clock. Und hier haben wir das Ding in Deutsch gehört mit einem Text, der nicht 1:1 übersetzt ist. Wir wissen Bescheid, die Travelers. Was trägt der Schotte unterm Rock? Wobei ich das nicht verstehe. Eigentlich müsste doch da die Titelzeile heißen, was hängt beim Schotten unterm Rock? Gernot, die Sendung bleibt jugendfrei. Glenn frei, the heat is on. Und dann, da gucken wir es mal, dann an, wer Geburtstag hat heute.

0: Na, gucken wir mal. Am 11. August hat wer Geburtstag? Ja, viele meiner Hörer auch, durchaus. Herzlichen Glückwunsch an der Stelle auch mal allen Zuhörenden, die heute am 11. August Geburtstag haben. Und es hätte Geburtstag gehabt Hulk Hogan, ja, der US-amerikanische Wrestler und Schauspieler. Ich sage ihn auch mal ganz gerne, ja, für seinen Körper hat er viel getan, ne, sportlicherseits. Und für ein Lächeln oder lustige Fights im wahrsten Sinne des Wortes, das war ja getalkt, ne? Das war ja nicht echt, wie wir ja wissen, hat er auch immer gesorgt. Leider verstarb er 2025 im Alter von 71 Jahren. Aber das ein oder andere Mal, das war schon ganz neckig, was sie da so auf die Bühne gemacht haben. Na gut, ihr Lieben, des Weiteren, was habe ich hier? Oh, nee, das übergehen wir. Hier SPD-Politiker. Nein, Gerbert. Nein. Die wollen eine Brandmauer, kriegen sie keine Erwähnung, keine namentliche Erwähnung und auch keine Gratulation.
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0: Stimmt, Brandmauer ist auch kindisch. Wer eine Brandmauer will, kriegt sie. Auch von der anderen Seite. Bei mir gerne. Keine Erwähnung. Pech ihr habt. Dieter Krebs, den erwähnen wir gerne. Leider ist er nicht mehr unter uns. Wir wissen ja, im Jahr 2000 ist er mit 52 Jahren nur von uns gegangen. Der deutsche Schauspieler und Kabarettist. Schönes hat er uns hinterlassen. Immer wieder gerne zu sehen auf der Plattform mit dem großen Y. Da kann man dann durchaus mit Beatrice, wie hieß er? Dings? Beatrice, hinten Federbeer. Kommt gleich. Wahrscheinlich, wenn ich den Titel höre, ne? Da haben wir sehr, sehr viele Gags und Witze gesehen. Singt hören wir ihn jetzt auch mit seinem durchaus berühmtesten Titel, denke ich mal. Ich bin der Martin, Dieter Krebs. Bitteschön.

Was ist los? Also Moment mal, jetzt mal alles schön der Reihe nach. Ich bin der Martin, ne? Sag mal, was willst du eigentlich von mir? Ich bin der Martin, ne? Also rein inhaltlich finde ich das total gut, wie dir das aus dem Mund rauskommt. Du machst das echt cool. Aber geht das doch auf Deutsch? Ich kann nämlich kein Französisch. Ich bin der Martin, ne? Du, das hast du schon mal gesagt. Kenn ich gar nicht, my love, ich kenn nur Olaf. Der ist bei mir im Töpferkurs. Nur der hat immer so tierisch Stress

du, das bringt doch alles nix. Ich bin der Martin, ne? Find das voll gut, wie du dich artikulieren kannst. Aber bei uns in der Männergruppe haben wir diese Problematik auch schon mal durchdiskutiert. Weißt du, du kannst mir nicht einfach einen Ballon aufblasen und dann nachher die Luft rauslassen.

0: stehen.
1: Oh Martin. Ey, wie heißt du eigentlich?
0: Oh Martin, Mann.
1: Was hast du denn? Ist dir übel? Sollen wir mal ein bisschen für die Tür gehen? Ich könnte das ja auch draußen ausdiskutieren. Wenn dir kalt ist, dann leih ich dir meinen Rentierpulli. Nur die Korksandalen behalte ich an, sonst krieg ich kalte Füße.
2: Genau, so ein Rentierpulli ist eine echt gute Errungenschaft. Im Winter zumindest. Ja? Ich bin der Gernot. Ich bin der Martin, ne? Dieter Krebs, das Geburtstagskind des Tages und die Gundula. 7:49, 4 Minuten nach 7:45. Jetzt habe ich was Schönes für euch und zwar einen Medley. Einen Medley von The Sweet. Ja, die touren ja tatsächlich immer noch durch die Gegend, sogar in Brandenburg. Da in Ruppin habe ich sie gesehen als solches, da sind sie zugange. Allerdings ist nur noch ein einziges Bandmitglied original, die anderen sind ausgetauscht. Trotzdem, die Melodien sind nach wie vor recht gut gesungen und dargestellt, ist tatsächlich mit Daumen hoch, ja, durchaus zu bewerten. The Sweet und The Sweet Mix, also ein schönes Medley mit einem kleinen Auszug aus ihrem Riesenrepertoire. Hören wir gleich in wenigen Sekunden, geht's los.
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0: 7:57 Uhr haben wir es, 3 Minuten vor 8. So sweet mit einem schönen Medley. Wir haben noch einen Schnuckli, einen Song bis ran an die Nachrichten, Sport und Wetterbericht in kompakter Variante. Der Bernd Appels, Baby, du kommst viel zu spät.
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0: die Zeit. 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
2: Im Studio Holger Dilk. Schönen guten Morgen. Mit Blick auf das Niedrigwasser setzen immer mehr Bundesländer das Sonntagsfahrverbot für Lkw aus. Zuletzt sind jetzt Bayern, Baden-Württemberg und Mecklenburg-Vorpommern dazugekommen. Tim Ritztrup.
3: Davor hatten schon Niedersachsen, Nordrhein-Westfalen, Rheinland-Pfalz und das Saarland erlaubt, dass auch sonntags LKWs auf den Autobahnen unterwegs sein dürfen. Damit soll dafür gesorgt werden, dass Waren an ihr Ziel kommen. Viele deutsche Flüsse melden nach wochenlanger Hitze und Trockenheit historisch niedrige Pegelstände und sind kaum noch schiffbar. Logistikverbände warnen allerdings vor zu hohen Erwartungen, weil deutschlandweit rund 100.000 Lkw-Fahrer fehlen.
2: Die anhaltende Trockenheit stellt viele Bauern in Deutschland vor massive Probleme. Dabei geht es gerade vor allem um das Viehfutter. Jana Klonikowski.
4: Genau, wegen der Trockenheit sind und waren viele Felder trockenbraun statt saftig grün. Und damit ist die Heuernte oft sehr, sehr mau ausgefallen. Und das heißt wiederum, viele Bauern machen sich Sorgen, ob sie genug Futter für ihre Tiere bereitstellen können. Teils muss teuer Futter zugekauft werden, was die Landwirte natürlich finanziell belastet. Der Bauernverband fordert daher bereits Entlastungen, zum Beispiel bei den Kosten für Agrardiesel.
2: Unter anderem wegen der hohen Spritpreise wechseln immer mehr Deutsche vom Verbrenner aufs E-Auto. Von April bis Juni sind die Zahlen stark angestiegen, geht aus dem E-Barometer der Versicherung Hukoburg hervor. Vor allem Vielfahrer steigen um. Nach dem Drohnenvorfall am Leipziger Flughafen wird weiter über Konsequenzen diskutiert. Der Vorsitzende des Parlamentarischen Geheimdienstkontrollgremiums, Mark Heinrichmann, schaut auf Bundesnachrichtendienst und Verfassungsschutz. Er fordert in der Rheinischen Post mehr Möglichkeiten, um Bedrohungen frühzeitig zu erkennen. 30 Jahre nach dem Mord an US-Rapper Tupac Shakur ist in Las Vegas der Prozess gegen den mutmaßlichen Drahtzieher gestartet. Der angeklagte Gang-Anführer soll den Tod der Rap-Legende 1996 in Auftrag gegeben haben. Dass geklärt wird, wer geschossen hat, erwarten Prozessbeobachter nicht. Deutschland hat bei der Leichtathletik-Europameisterschaft in Birmingham die ersten Medaillen in der Tasche. Läufer Florian Brem hat über die 5000 Meter sensationell Silber geholt. Vorher hatte sich Kugelstoßerin Yemisi Mabry Bronze gesichert, wie schon bei der letzten EM vor 2 Jahren.
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5: Mit KI-Support. Sonnig ist es heute, abgesehen vom Norden, da hängen mehr Wolken rum und meistens bleibt es trocken. Und Richtung Alpen ziehen später ein paar Wolken rein. Da kann auch mal ein Schauer oder ein Gewitter dabei sein. Sonst viel Sonne, warm bis heiß, mit 24 bis 34 Grad. Morgen geht das ziemlich ähnlich weiter, oft sonnig und trocken, maximal bis 35 Grad.

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0: Genau das ist es. Das ist es. Aber sowas von. Matchbox und Midnight Dynamos war der Opener der dritten Stunde meiner Sendung.
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0: Dienstag ist heute. Dienstag, der 11. August 2026. Ihr hört die Sendung Der Morgen mit Gernot. Das ist meine Wenigkeit hier hinter den beiden Mikrofonen. Ihr wisst ja, eins hat jeder. Ich hab zwei. Eins für den linken Kanal und eins für den rechten Kanal. Denn meine Sendung ist in Stereophonie zu hören. Auch in der Moderation. Ne? Montag bis Freitag, 6 bis 9 Uhr live. Und live von 3 Uhr in der Nacht bis 6 Uhr ran. Immer die Wiederholung vom Vortag. Die Stunde ist strukturiert mit Nachrichten, Sport und Wetterbericht kompakt in der Anfangsminute. Ja, so könnte man es fast sagen. In der ersten Sekunde, ja, so könnte man es erzählen. Zur 20. Minute ungefähr ein kleiner Beitrag, um halb dann der Wetterbericht. Und meist in der dritten Stunde dann von mir persönlich vorgelesen mit in Hilfe Name der Daten vom Wetterfrosch Kurt aus Berlin-Tegel. Und 10 nach halb gucken wir mal, wer heute Geburtstag hat. Musikalischerseits ist der Fairness-Filter scharf geschaltet und bedeutet, ich spiele immer einen deutschsprachig gesungenen, gefolgt von einem nicht deutschsprachig gesungenen Titel. Das immer im Wechsel und dazwischen, na klar, in der Morgensendung, die aktuelle Uhrzeit. 8 Uhr und gleich 9 Minuten, ein paar Sekündchen fehlen noch, dann haben wir es 9 Minuten nach 8. Wir hören nach Matchbox Midnight Dynamos in Englisch. Übrigens, die Deutsche war Leinemann, ne? Und was haben die gesungen?
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0: Genauso hieß der Titel. Hören wir jetzt einen deutschen Titel. Willi Hagara singt Du spielst eine tolle Rolle. Aber erst stelle ich mich nochmal vor und dann singt der Willi.
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0: Wenn ich solche Musik höre, dann erinnere ich mich immer an Evergreens A Go Go mit Lord Knut. Sonnabend um 9 Uhr früh im Radio Rias Berlin. Rundfunk im amerikanischen Sektor. Da war noch Mucke zu hören. Richtig gute. Hier, sowas zum Beispiel. Willi Hagara, du spielst eine tolle Rolle. Wir haben es 8 Uhr und 12 Minuten, 3 Minuten vor Viertel 9. Jetzt wird eindeutig der Weg nach Amarillo gefragt. Ein Mitsing-Song vom Sir Tony Christie. Is this a way to Amarillo? Na bitte.
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0: gibt es auch einige deutsche Varianten, unter anderem Mike Fender, ne? Verliebt, verloren in Amarillo und Tony Marshall, ne? Und Roberto Blanco auch. Ja, hier das Original vom Sir Tony Christie. Es ist A Way to Amarillo. Tatsächlich, 8 Uhr und 16 Minuten, eine Minute nach Viertel 9 haben wir es in der Zwischenzeit. Und den nächsten Titel, den ich jetzt ansage, da muss ich vorher erstmal 20 Euro in die Chauvinistenkasse tun. Ja, weil egal wie ich ihn ansage, es wird mir definitiv als negativ ausgelegt. Definitiv, ne? Aber nix, Sätze, die mit Aber anfangen, schon vorbei. Ist schon, kannst du schon vergessen. Ja, wie sag ich's? Ich kann es ja auf sie schieben, auf die Interpretin, ne? Sie selber hat das so gesungen. Das bisschen Haushalt, sagt mein Mann. Ich meine, 3 Minuten und dann ist er doch fertig, oder? Nicht? Nee? Gernot, Johanna von Kotschian, singt das. Ich habe damit nichts zu tun. Oder wie haben die Behnhexen immer gesagt in den russischen Märchen? Die Hauptsache ist das. Die Hauptsache ist was? Dass wir beide nichts damit zu tun haben. Richtig.
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So ein Text würde heutzutage beim linksgrünen Vogue niemals durchgehen, auf keinen Fall. Das wäre ja sexistisch und rassistisch alles zusammen in einem Ding. Damals war das möglich. Wo ist das Problem? Ja, Humor ist, wenn man trotzdem lacht. Und ich bin durchaus, ihr wisst, ihr kennt mich ja seit Jahren, kein Typ, der zum Lachen in den Keller geht. Ich find's niedlich und sehe da überhaupt nichts Sexistisches. Völliger Quatsch. Wir merken und wissen

0: In Bristol hat jetzt eine eigene Postleitzahl. Parkbank, Portland Square, Bristol. BS2 8QDI. Das Freiluftmöbel in heller und zentraler Lage dient 6 Obdachlosen als gelegentliches Schlaflager. Die haben jetzt eine feste Adresse und damit Anspruch auf kostenlose ärztliche Versorgung. Ob die Parkbank jetzt wenigstens einen eigenen Briefkasten bekommt, ist noch offen. Auch ein Mittel gegen Obdachlosigkeit.
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0: Tears for Fears aus den 80ern mit Pearl Shelter hier in der Sendung Der Morgen mit Gernot. 8 Uhr und 27 Minuten haben wir es. 3 Minuten trennen uns noch vor der 8:30 Marke. Kriegen wir noch einen Titel hin und dann gucken wir uns mal das Wetter an. Und zwar eine deutsche Fassung vom Song Hey Tonight. Ja, CCR ist da bekannt durch die Nummer geworden. Ne? Creedence Clearwater Revival. Wir hören Toni mit Hey, heute Nacht in Deutsch.
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0: Mädchen mit roten Haaren, die musst du fragen, was Liebe ist. Das hat der Toni gesungen und hier singt eine schöne deutsche Covervariante vom CCR-Song Hey Tonight, heute Nacht. 8 Uhr und 31 Minuten in der Zwischenzeit, eine Minute nach halb neun. Wir wenden uns jetzt den Wetterdaten zu. Und zwar in Zuhilfenahme mit dem Wetterfrosch Kurt aus Berlin-Tegel, der mir zuschanzt, was aktuell bei den 16 Landeshauptstädten der 16 Bundesländern so an Temperatur aktuell ist. Wenn ich fertig bin mit dem Wetter, hören wir Patrick Hawley und Sylvester zusammen mit dem Titel Do You Wanna Funk. So, dann gucken wir mal, was der Kurt mir da zusammenquakt. Ihr wisst schon, Wetterfrösche sind ja am Unken oder auch am Quaken, je nachdem, wie man es möchte. Ne? Oh, sieht ja ganz gut aus heute. Ne? Der muss mit Patrick, mit dem, wie heißt der? Dings da, mit Petros, erst dann an Bier trinken gewesen sein. Das sieht ja richtig gut aus, das Wetter. Los geht's, in alphabetischer Reihenfolge. Berlin 16 Grad und sonnig. Bremen 13 Grad sonnig. In Dresden 16 Grad sonnig, Düsseldorf 15 Grad und sonnig, Erfurt meldet 15 Grad sonnig, in Hamburg 15 Grad wechselnd bewölkt, Hannover 14 Grad sonnig, Kiel hat 14 Grad und wechselnd bewölkt, in Magdeburg 15 Grad sonnig, Mainz 19 Grad sonnig, München 21 Grad wechselnd bewölkt und weiter geht's mit sonnigen Temperaturen. In Potsdam bei 15 Grad, Saarbrücken 19 Grad sonnig, in Schwerin 14 Grad heiter, Stuttgart 21 Grad und sonnig und wie immer zum Schluss Wiesbaden 18 Grad sonnig. Und die Aussichten gehen wie folgt. Heute ist es in Deutschland überwiegend sonnig und angenehm. Regional gibt es Unterschiede. Im Norden eher kühler, während es im Süden bereits deutlich wärmer ist. In den nächsten Tagen steigen die Temperaturen weiter an. Bis Freitag sind um 34 bis 38 Grad möglich. Danke, lieber Kurt. So liest sich's perfekt. Ne? Und, liebe Hörer, war ich besser wie die blöde KI? Na klar, komm. Ehre, wem Ehre gebührt. Das kriegt keine KI hin, wie ich das Wetter hier ansage. Und das ist auch gut so. Mensch ist Mensch und KI ist KI. Das hört ihr einfach nicht rein. Jedenfalls nicht bei mir in die Sendung. Ne? Wenn es geht, vermeide ich den Kram. Und nu, wie alles angekündigt.
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0: Patrick Hawley und Sylvester, Do You Wanna Funk, gibt noch verschiedene Remix-Varianten und Maxi-Fassungen. Das ist hier die radiotaugliche, ja, mit entspannten 3 Minuten 29, ne? Es gibt noch da 6, 7, 8 und längere Minuten zum Abhotten, ne? Und warum auch nicht, ne? In einer Silvester-Sendung durchaus spielbar. Hier in der Morgensendung, die nur 3 Stunden Inhalt hat, sollte Titel eventuell meiden, sonst kann ich nur 5 Titel spielen, die 3 Stunden lang. Was? Ja. 8 Uhr und 37 Minuten, 7 Minuten nach 9:30. Habt ihr schon mal von den Bee Gees den Titel Massachusetts in Deutsch gehört? Nee? Nicht? Gut, dann hören wir uns den jetzt an. Jürgen Markus, warum kann ich deine Liebe nicht vergessen?
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0: Der unvergessene Jürgen Markus, warum kann ich deine Liebe nicht vergessen? Eine deutsche Cover-Variante vom Bee Gees Song Massachusetts. 8 Uhr und 40 Minuten, damals 10 Minuten nach 8:30. Wir spielen trotzdem noch einen in Undeutsch, damit wir einen deutschen Geburtstagsgruß spielen können. Chris Norman singt Something Been Making Me Blue. Ach, was schön aber auch.
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Dann schauen wir mal. Am 11. August hatten oder hätten Geburtstag gehabt unter anderem Hulk Hogan, ja, der US-amerikanische Wrestler und Schauspieler, der hätte Geburtstag gehabt heute. Und zwar 1953 geboren. Wir wissen aber, dass er leider im Alter von 71 Jahren 2025 verstorben ist. Ich habe ihn ganz gerne gesehen mit den gespielten Kämpfen. Da sah er manchmal ganz schön gefährlich aus und man dachte tatsächlich, die tun sich doch jetzt richtig weh. Und ja, beim Wrestling ist es tatsächlich so, ein bisschen weh tut's schon, ne? Also so ganz ohne Körperkontakt geht das nicht. Aber sie beschränken natürlich das Aua aufs Minimumste. Ja, Minimumste? Das üben wir nochmal gerne. Das üben wir nochmal. Des Weiteren, wer hat noch Geburtstag? Ach ja, habe ich doch schon vorher Stunde gesehen. Hier irgendwelche SPD-Politiker. Nein. Wird nicht gratuliert und wird auch nicht erwähnt. Genau. Wer Brandmauer sät, der kriegt auch Brandmauer zurück. So einfach ist das. Keine Erwähnung. Und nicht sagen, ihr wolltet Brandmauer, kriegt da zurück. Und wenn der ein oder andere von euch denkt, das ist ganz schön kindisch, gern und du musst ja nicht Gleiches mit Gleichen vergelten. Doch, muss ich. Denn nur wenn's wehtut, dann ist es richtig, ne? Die wollen eine Brandmauer, kriegen sie es auch. So einfach ist es. Damit spaltet sich aber die Gesellschaft mehr, gern. Und du musst doch aufeinander zugehen und musst doch nicht die bösen Sachen von der dämlichen Partei übernehmen. Nein, muss ich nicht, mache ich auch nicht, ist mir egal. Brandmauer, Schluss, aus, Ende. Sollen sie es kriegen, was sie haben wollen. Wen haben wir noch ohne Brandmauer? Dieter Krebs, deutscher Schauspieler und Kabarettist. 1947 geboren, wir wissen, er hat uns jahrzehntelang zum Lachen gebracht. Leider ist er viel zu früh verstorben, mit 52 Jahren schon, im Jahr 2000. Aber ihr wisst, auf der schönen Plattform mit dem Y, da kann man ihn immer wieder sehen. Unter anderem mit Beatrice Richter. Ne? Mit reichlich Gags und Comedy pur. Dieter Krebs hören wir jetzt. Er singt nämlich auch. Wir wissen, der bekannteste Song ist Ich bin der Martin. Ne? Und die Nummer mit dem Rentierpulli. Ne? Aber die Korksandalen, die behalte ich an. Auch im Bett? Da singt er.

was ist los? Also Moment mal, jetzt mal alles schön der Reihe nach. Ich bin der Martin, ne? Sag mal, was willst du eigentlich von mir? Ich bin der Martin, ne? Also rein inhaltlich finde ich das total gut, wie dir das aus dem Mund rauskommt. Du machst das echt cool. Aber geht das auch auf Deutsch? Ich kann nämlich kein Französisch. Ich bin der Martin, ne? Du, das hast du schon mal gesagt.

du, das bringt doch alles nix. Ich bin der Martin, ne? Find das voll gut, wie du dich artikulieren kannst. Aber bei uns in der Männergruppe haben wir diese Problematik auch schon mal durchdiskutiert. Weißt du, du kannst mir nicht einfach einen Ballon aufblasen und dann nachher die Luft rauslassen.

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1: Er hätte heute Geburtstag gehabt. Dieter Krebs, alle anderen, die heute Geburtstag haben, selbstverständlich herzlichen Glückwunsch zu ihrem heutigen Ehrentag. 8:50 Uhr haben wir, 9:10. Adele ist jetzt dran mit Rolling in the Deep.
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0: A Dale und Rolling in the Deep war der vorletzte Song. Einen habe ich noch. Eine Schirin aus der ehemaligen DDR. Die Chris Dirk, die besingt die Schranke. Ich kann mich entsinnen an das Ding. Damals haben wir uns, lieber nicht. Aber heute freue ich mich drüber, muss ich mal ehrlich sagen. Ja, hören wir gleich zum Schluss. Ich darf mich verabschieden. Danke fürs Zuhören in den letzten 3 Stunden. Morgen ab 6 Uhr bin ich wieder da zum Wochenteiler. Live ab 6 Uhr und unlive von 3 Uhr in der Nacht. Was gibt's noch zu sagen? Nicht viel Spaß. Ja, jetzt mit den laufenden oder folgenden Sendungen auf euren Radiosendern. Und ich mache wie immer einen Fisch, wisst ihr, wa? Und schwimmen davon. Ne? Zünftige Verabschiedung, wie immer. Diener nach links, Diener nach rechts. Tschüss, tschüss, ihr Lieben. Macht's Schmugge. Euer Gernot aus dem wunderschönen, sonnendurchfluteten Märkisch-Oderland. Ja? Wer immer noch nicht weiß, wo es liegt, zwischen Berlin und der polnischen Grenze. Tschüss, bis morgen früh, ihr Lieben. Macht's Schmugge.
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1: Im Studio Holger Dilk, schönen guten Tag. Mit Blick auf das Niedrigwasser setzen immer mehr Bundesländer das Sonntagsfahrverbot für Lkw aus. Zuletzt sind jetzt Schleswig-Holstein, Bayern, Baden-Württemberg und Mecklenburg-Vorpommern dazugekommen. Mehr von Tim Britztrup.
2: Davor hatten schon Niedersachsen, Nordrhein-Westfalen, Rheinland-Pfalz und das Saarland erlaubt, dass auch sonntags LKWs auf den Autobahnen unterwegs sein dürfen. Damit soll dafür gesorgt werden, dass Waren an ihr Ziel kommen. Viele deutsche Flüsse melden nach wochenlanger Hitze und Trockenheit historisch niedrige Pegelstände und sind kaum noch schiffbar. Logistikverbände warnen allerdings vor zu hohen Erwartungen, weil deutschlandweit rund 100.000 LKW-Fahrer fehlen.
1: Wegen der hohen Spritpreise denken immer mehr Deutsche darüber nach, von einem Verbrenner auf ein E-Auto umzusteigen. Von April bis Juni sind die Zahlen stark angestiegen, geht aus dem E-Barometer der Versicherung Huck Coburg hervor. Demnach wurde in dem Zeitraum jedes achte Auto mit Verbrennungsmotor durch ein voll elektrisches ausgetauscht. Die Quote ist damit doppelt so hoch wie noch vor dem Iran-Krieg. Vor allem Vielfahrer wechseln. Die anhaltende Trockenheit stellt viele Bauern in Deutschland vor massive Probleme. Die Heuernte ist vielerorts sehr schlecht ausgefallen. Da machen sich die Bauern Sorgen, ob sie genug Futter für ihre Tiere bereitstellen können. Teils muss Futter teuer zugekauft werden. Hitzeschutz sollte als Gemeinschaftsaufgabe in die Verfassung. Die Forderung kommt angesichts der weiter hohen Temperaturen in Deutschland jetzt auch im Städtetag. So wäre strukturell unterfinanzierten Kommunen bei der Finanzierung durch Bund und Ländern geholfen, sagte Präsident Jung dem Redaktionsnetzwerk Deutschland. 30 Jahre nach dem Mord an US-Rapper Tupac Shakur ist in Las Vegas der Prozess gegen den mutmaßlichen Drahtzieher gestartet. Der angeklagte Ganganführer soll den Tod der Rap-Legende 1996 in Auftrag gegeben haben. Dass geklärt wird, wer geschossen hat, erwarten Prozessbeobachter nicht.
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3: Mit KI-Support. Sonnig und trocken ist es heute. Nur im Norden hängen mehr Wolken, da bleibt es aber meist trocken. An den Alpen kommen im Lauf des Tages mehr Wolken dazu und ab und zu kann da auch mal ein Schauer oder ein Gewitter dabei sein. Sonst wird's richtig warm mit 24 bis 32 Grad. Morgen geht's wieder oft sonnig weiter. An den Alpen später nochmal Schauer oder Gewitter, maximal bis 35 Grad.

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1: Und er freut sich auf eine neue musikalische Zeitreise mit euch. Schön, dass ihr mit dabei seid. In der kommenden Stunde, da gibt es wieder eine ganze Menge Kulthits aus den 70ern. Ein kleiner Vorgeschmack, Pilot ist mit dabei, aber Golden Earring, die Jackson 5, Bay City Rollers, die Rubettes, Elton John, Slade, Kiss, Mute und so weiter und so fort. Wie gewohnt gibt es auch noch die ein oder andere kleine Geschichte dazu. Es lohnt sich also, dran zu bleiben, hier bei Gutes von gestern. Und wir starten heute mit einem Song aus dem Jahre 1971 von der nordirischen Sängerin Clodagh Rodgers in die Sendung. Und dieser Song, der war 1971 ein Beitrag von England zum Eurovision Song Contest. Der Song heißt Jack in the Box und belegte mit 98 Punkten am Ende den 4. Platz. In den UK-Charts erreichte er aber gerade mal Platz 67. Also ich fand ihn ganz witzig und deswegen habe ich ihn einfach mal mitgebracht.
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Wir machen jetzt eine Zeitreise in das Jahr 1974. Eine bis dahin noch weitgehend unbekannte Gruppe hat am 6. April 1974 ihren wichtigsten Auftritt. Mit einem als Napoleon verkleideten Dirigenten bekamen sie viel Aufmerksamkeit. Es geht um die schwedische Gruppe ABBA und um den Grand Prix 1974 in Brighton. Der hieß damals übrigens noch Grand Prix de la Chanson. Naja, die Konkurrenz war damals nicht gerade klein und hochkarätig besetzt. Olivia Newton-John, Iron Shear, Mouth and McNeil sowie Cindy und Bert waren beispielsweise dabei. Mit der Story von Waterloo gelang es aber dann den Sieg nach Hause zu holen.

Allerdings konnte ABBA mit den Nachfolgehits nicht an den Erfolg von Waterloo anknüpfen. Es sah damals so aus, als würden sie bereits ein Jahr nach dem Sieg wieder in der Versenkung verschwinden. Ihr damaliges Album nach Waterloo, ja, das hieß schlicht ABBA, schaffte es gerade einmal auf Platz 31 in Deutschland. Und auch die Tour durch Deutschland und Österreich war alles andere als erfolgreich. Für das Konzert in Wien wurden gerade einmal ein Viertel der Plätze verkauft. Erfolgreich wurde es dann erst wieder durch den musikalischen Hilferuf SOS. Eine Single, die sofort zum Hit wurde und dadurch die Karriere von ABBA retten konnte.

Man kann sich heute überhaupt nicht mehr vorstellen, dass ABBA damals sogar schon als One-Hit-Wonder gehandelt wurde. Naja, nach SOS kam dann mit Mamma Mia eine weitere Auskopplung und die wurde dann sogar noch erfolgreicher. Dann ein weiterer genialer Schachzug der damaligen Plattenfirma. Das war nämlich das Greatest Hits Album und das wurde im Weihnachtsgeschäft 1975 veröffentlicht. Ein absoluter Verkaufsschlager, der es in ganz Europa auf Platz Nummer 1 schaffte. Danach brach dann das große ABBA-Fieber aus. Mit dem Album Everywhere brach ABBA dann alle Rekorde. Dieses Album landete überall in Europa auf Platz Nummer 1. Naja, und heute hat ABBA längst Kultstatus erreicht.

0: Der junge Michael Jackson mit seinen Geschwistern zusammen waren sie die Jackson 5 mit einem Song aus dem Jahr 1970, ABC, haben wir gerade gehört. Ja, die Jackson 5, ja, die hatten in den 1970er Jahren ihre größten Erfolge. Die Band, die hat übrigens der Vater gegründet, Joseph Jackson, 1964 war das und damals hießen sie noch The Jackson Brothers. Am Anfang waren es außerdem nur drei, es war Jackie, Tito und German Jackson. Ja, und die beiden anderen Brüder Marlon und Michael, die stießen 1966 dazu und das Ganze wurde dann in The Jackson 5 umbenannt. Ja, und damals war Michael ja 7 ungefähr und wurde dann Leadsänger der Band. Naja, und das Ganze ging dann Schlag auf Schlag. 1969 gab es dann den Plattenvertrag bei dem wichtigen amerikanischen Soul-Label Motown. Und am 14. Dezember 1969, ja, da hatten sie ihren internationalen Durchbruch. Der erste Hit, der ging sofort auf Platz Nummer 1 in den Billboards und wurde insgesamt 2 Millionen Mal verkauft. Anfang der 70er, da gingen die Jackson 5 erstmals auf Welttournee. Insgesamt veröffentlichten sie bis Mitte 1975 13 Alben bei Motown. Naja, interessante Geschichte. Und hier geht es auf jeden Fall interessant weiter mit den Hits aus den 70ern. Das Ganze bei Gutes von gestern.
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Hier bei Gutes von gestern geht es jetzt gleich weiter mit einem Urgestein aus der internationalen Musikgeschichte, Elton John. Seine ersten Platten veröffentlichte Elton John in den späten 60ern. Damals musizierte er noch unter seinem Geburtsnamen Reginald Dwight, ja, und die drei Singles, die er damals veröffentlicht hat, blieben erfolglos. Ebenso wie seine erste Soloaufnahme unter dem Künstlernamen Elton John. Erst seine zweite LP, die brachte ihn 1970 in die Top 10 der internationalen Hitparaden. 1973 führte er das Album Don't Shoot Me, I'm Only the Piano Player auf Platz Nummer 1 in England und in den USA. Und diesen Erfolg konnte er im gleichen Jahr noch toppen. Nämlich mit dem Album Goodbye Yellow Brick Road. Das enthielt unter anderem die Urversion von Candle in the Wind. Ja, davon verkaufte er weltweit etwa 30 Millionen Doppelalben. Und damit war Elton John zum Superstar aufgestiegen und er konnte diesen Status nun schon fast 5 Jahrzehnte lang halten.

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die 70er, das bunte, schrille und manchmal auch sehr laute Jahrzehnt. Ja, und wir werfen mal einen Blick auf die Hardrock-Szene der 70er. Anfang der 1970er, da war natürlich der große Amerikaner der Hardrock-Szene Alice Cooper. Die anderen Bands zu dieser Zeit, die für volle Hallen sorgten, ja, die kamen aus Großbritannien, beispielsweise Deep Purple, Led Zeppelin oder Black Sabbath. Und dann gab es da noch zu dieser Zeit eine New Yorker Band, die sich Wicked Lester nannte. Ja, und die wussten, wenn sie Erfolg haben wollten, ähnlich wie Alice Cooper, dann muss etwas ganz Besonderes passieren, um Erfolg zu haben. Ja, und dann gab es da diesen Grundschullehrer Gene Klein, der hatte die zündende Idee. Der Grundschullehrer nannte sich als Künstler Gene Simmons und er war ein riesengroßer Comic-Fan. Also setzte er sich hin und erfand ein paar schrill geschminkte Musiker. Aus ihm wurde der Dämon, ja, und der Mitgründer der Band Paul Stanley, der wurde zum Starchild, der Schlagzeuger Peter Criss wurde The Cat und aus dem neuen Gitarristen Ace Frehley wurde der Spaceman. Ja, und schnell hat man gemerkt, dass man mit diesem Outfit viel Aufmerksamkeit bekommt und 1973 wurde dann die Band umbenannt in Kiss. So, machen wir einen weiten Sprung nach vorne. Im Mai 1979 veröffentlichte Kiss die Single I Was Made For Loving You und im September 1979, da kletterte I Was Made For Loving You auf Platz Nummer 2 der deutschen Charts und diesen Titel habe ich natürlich heute mitgebracht. Hier sind sie, hier ist Kiss.

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1: Ja, liebe Musikfreunde, das war's leider schon wieder für den Moment. Das war Gutes von gestern, die Classics aus den 70ern. Ich sage Dankeschön fürs Dabeisein und freue mich auf die nächste Sendung. Tschüss und bye bye, sagt Carsten Weidenfeld.

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1: Die Grillsaison ist in vollem Gange. Problem nur, die Lebensmittel werden immer teurer und gerade der Einkauf für einen entsprechenden Grillabend geht mächtig ins Geld. Kein Wunder, schließlich ziehen Gemüse und auch Fleischpreise ganz schön an. Viele achten deshalb jetzt noch genauer aufs Budget. Laut aktuellen Umfragen sagen inzwischen mehr als 60% der Menschen, dass sie beim Einkaufen bewusst sparen wollen. Wie man trotzdem entspannt, lecker und günstig grillen kann, ohne unnötig Lebensmittel zu verschwenden und wie man sich dabei sogar noch Vorräte bequem nach Hause liefern lassen kann, das weiß mein Kollege Mario Hartwig.
2: Lecker grillen und dafür nachhaltig einkaufen, ohne dabei direkt das eigene Budget zu sprengen oder hinterher viel wegzuschmeißen, ist eigentlich ganz einfach, sagt Katharina Hauke von Too Good To Go Deutschland.
3: Schon kleine Dinge helfen da enorm. Beim Einkaufen konkret planen, Fleisch und andere empfindliche Produkte immer gut gekühlt transportieren, zum Beispiel mit Kühltasche oder Kühlakku, und Reste direkt nach dem Grillen sauber verpacken. Viele Lebensmittel lassen sich am nächsten Tag noch super weiterverwenden, etwa für Salate, Wraps oder Sandwiches.
2: Clever sparen kann man außerdem bei Beilagen, Soßen, Dips und Co.
3: Und zwar indem man mit uns ganz einfach Lebensmittel rettet. Zum Beispiel mit unseren bekannten Überraschungstüten oder mit der Lieferoption. Die gibt es mittlerweile seit fast 2 Jahren und dabei werden Lebensmittel gerettet, die etwa wegen Saisonwechseln, Verpackungsanpassungen oder eines nahenden Mindesthaltbarkeitsdatums nicht mehr regulär verkauft werden. Diese Produkte bieten wir dann stark reduziert online an und sie werden direkt nach Hause geliefert.
2: So lässt sich nicht nur prima Geld sparen und Lebensmittel retten, sondern auch ein kleiner Vorrat anlegen. Und das günstig, bequem und nachhaltig.
3: Ganz einfach über die Too Good To Go App. Dort gibt es einen eigenen Bereich namens Lieferung. Man sucht sich ein passendes Paket aus, bestellt es direkt in der App und wenige Tage später kommt es dann zu einem nach Hause.
1: Na dann, Kühltasche schnappen, Leckereien besorgen und den Grill anwerfen. Ja, und vielleicht vorher noch kurz durch die Too Good To Go App scrollen. Da gibt es nämlich Snacks, Soßen und Co. günstiger und ganz nebenbei werden auch noch Lebensmittel gerettet.
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1: Offenbar haben zahlreiche Tech-Konzerne Respekt vor der KI-Entwicklung. 40 der größten von ihnen haben in den USA nun eine Sicherheitsallianz gegründet, darunter Nvidia, Microsoft, SAP und Siemens. Ziel ist eine bessere gemeinsame Cyberabwehr. Auslöser war ein aus dem Ruder gelaufener Test von OpenAI, bei dem KI selbstständig einen Hackerangriff durchgeführt hat. Künstliche Intelligenz wird allerdings auch in Deutschland immer relevanter. Dem Digitalverband Bitkom zufolge hat sich der Anteil der deutschen Unternehmen, die KI nutzen, im vergangenen Jahr fast verdoppelt. Knapp jedes zweite Unternehmen plant, KI einzusetzen. Und knapp ein Drittel will mehr in den Bereich investieren. Bitkom-Chef Wintergerst zufolge könne dadurch die Wettbewerbsfähigkeit der gesamten Wirtschaft auf ein neues Niveau gebracht werden. Und die Pläne für ein Mindestalter bei sozialen Netzwerken stoßen auf Widerstand aus der Digitalbranche. Der Branchenverband Bitkom warnt vor pauschalen Verboten und fordert stattdessen mehr Medienkompetenz sowie die konsequente Umsetzung bestehender Regeln. Ein von der EU-Kommission beauftragter Expertenrat empfiehlt unterdessen, Kindern unter 13 den Zugang zu sozialen Medien nur eingeschränkt zu erlauben.
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0: Ja, der Pumuckl ist wieder da. Nachdem der kleine rothaarige Kobold und Schreinermeister Florian Eder in der ersten Staffel zu einem unzertrennlichen Duo zusammengewachsen sind, geht der Schabernack jetzt in eine zweite Runde. 13 neue Folgen voller Spaß, Herzlichkeit und jede Menge Wirbel in der Schreinerwerkstatt warten ab dem 17. Juli auf DVD und Blu-ray auf kleine und große Fans. Mein Kollege Matthias Pillasch gibt uns einen Vorgeschmack auf Neue Geschichten vom Pumuckl, Staffel 2.
1: In der Werkstatt von Schreinermeister Florian Eder ist wieder einiges los. Sein Nachbar Alfie, ein selbsterklärter Experte für Kobolde und Geister, lässt einfach nicht von seiner Theorie ab, dass es den Hausgeist tatsächlich gibt. Um seinen Verdacht endlich zu beweisen, hat er sich etwas ganz Besonderes ausgedacht.
2: Das, mein Lieber, ist eine Fotofalle. Die allermeisten Geisterwesen sind bei Anwesenheit von Menschen unsichtbar. Sind sie aber alleine und fühlen sich sicher, dann werden sie sichtbar. Mit Hilfe dieser von mir entwickelten Konstruktion bin ich in der Lage, dieses Wesen zu fotografieren.
1: Als Köder soll Schokolade dienen, denn die haben Kobolde besonders gern. Pumuckl bekommt von dem Plan natürlich Wind und gibt sich erst einmal unbeeindruckt.
3: Eine Fotofalle mit einem Schokoköder. Also, dass ich nicht lache. Wie blöd hält er mich denn? Dieser Alfie-Bauer erwischt mich sowieso nicht. Niemals erwischt er mich. Pappalapapp.
1: Eder kennt seinen Kobold allerdings ganz genau und macht sich trotzdem ein bisschen Sorgen.
4: Du Pumuckl, unterschätzt mir diesen Alfie nicht. Magst nicht lieber doch auf, nicht das, was passiert mit der Fotofalle. Sag einmal, kann man die überhaupt fotografieren?
3: Vielleicht.
1: Allein in der Werkstatt zurückgeblieben, hält sich Pumuckl tapfer von der Falle fern. Doch dann entdeckt er die Schokolade und seine Neugier wird größer als seine Vorsicht.
3: Ist das wohl deine Schokolade ist? Sieht aus wie volle Milch. Volle Milch, die kommt mir recht. Schmeckt nicht schlecht, mein Lieber, schlecht.
1: Ob Pumuckl dem Koboldjäger Alfie wirklich in die Falle tappt, das verraten wir an dieser Stelle natürlich noch nicht.
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1: Starkes Übergewicht betrifft rund 17 Millionen Menschen in Deutschland und trotzdem bleibt der Weg zur Behandlung für viele extrem schwierig. Häufig fehlen spezialisierte Ärzte und dazu kommt oft noch die Angst vor unangenehmen Situationen in der Praxis. Genau hier kann die Telemedizin, also die Online-Sprechstunde, den Zugang durchaus erleichtern und Versorgungslücken schließen. Mehr von Annabel Kopp.
2: Telemedizin, also ein Online-Arztbesuch, kann vielen Patienten mit Adipositas erste Hürden oder Scham nehmen. Denn die Sprechstunde findet zu Hause vor dem Bildschirm statt, erklärt Facharzt für Allgemeinmedizin Stefan Spieren.
3: Die meisten haben einfach einen langen Leidensweg und haben vielleicht schon zigmal eine Diät versucht und sind natürlich auch stigmatisiert und trauen sich dann einfach nicht. Telemedizin ist natürlich von der Hürde deutlich einfacher, als wenn man in eine Praxis muss.
2: Wichtig ist aber,
3: dass es eine Plattform ist, die zugelassen ist, wo also wirklich auch Ärzte arbeiten, die in Deutschland zugelassen sind. Zweitens natürlich, dass man während dieser Videosprechstunde auf dieser Plattform genauso gründlich untersucht, befragt und aufgeklärt wird wie in einer normalen Sprechstunde.
2: Christine Winkler ist Adipositas-Patientin und hat mithilfe der Telemedizin einen Weg gefunden, nachhaltig mit ihrem Übergewicht umzugehen.
4: Ich konnte offen über die Dinge sprechen, ohne dass mir das Gefühl gegeben wurde, ja, beobachtet zu werden. Und gleichzeitig hatte ich endlich Kontakt zu jemandem mit Erfahrung im Bereich Adipositas. Und es ist eine chronische Erkrankung, die kontinuierliche und engmaschige ärztliche Begleitung einfach notwendig macht.
2: Niemand muss mit Adipositas alleine klarkommen. Für Christine Winkler war die Online-Sprechstunde eine große Unterstützung.
4: Der erste Schritt, er kostet oft Mut, aber genau dieser Schritt verändert unglaublich viel. Die Hilfe anzunehmen, das bedeutet einfach keine Schwäche, sondern Verantwortung. Und auch Verantwortung für die eigene Gesundheit. Gerade digitale Angebote, ja, die können den Einstieg deutlich einfacher machen. Und jede Veränderung, die beginnt mit einem ehrlichen Gespräch, egal ob dann in der Praxis oder online.
1: Telemedizin soll den klassischen Arztbesuch nicht ersetzen, sondern das Angebot ergänzen und Versorgungslücken schließen. Für viele Menschen mit Adipositas kann es der erste Schritt zur Behandlung sein. Weitere Infos gibt's auch unter ueber-gewicht.de.

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1: Und mit Prince Damien. Der Musiker steht derzeit regelmäßig in Hamburg auf der Bühne als junger Michael Jackson in dem Musical MJ.
2: Ich habe mir gedacht, oh mein Gott, das kann ja nicht schief gehen. Also wenn man da irgendwie so eine Rolle angeboten bekommt, dann wird das wahrscheinlich eher lächerlich, als dass es gut wird. Und das war meine größte Angst tatsächlich. Deswegen dachte ich mir damals auch überhaupt gar nicht, dass sie mich da auswählen. Aber dadurch, dass ich dann auch erfahren habe, dass es von Jackson Estate ist und das alles von den Amerikanern und den ganzen großen Leuten quasi abgesegnet wird, wer da in diesem Musical diese Rolle spielen darf, dachte ich mir, okay, die werden mich eh nicht nehmen. Und wenn sie mich nehmen, dann kann es eigentlich nur gut werden. Und tatsächlich ist es dann so gekommen.
1: Auch wenn Prince Damien nahezu täglich auf der Bühne steht, zu viel wird es ihm noch lange nicht.
2: Ich träume, seit ich ein Kind bin, so ein Leben führen zu dürfen. Und deswegen ist das, auch wenn es vielleicht ab und zu mal ein bisschen anstrengend sein könnte, überhaupt gar nicht so tragisch. Also ich lebe quasi meinen Traum.
1: Für das Musical hat Damien in Hamburg nun einen Zweitwohnsitz. Ganz nebenbei hat er auch noch einen Song veröffentlicht.
2: Also ich habe aktuell eine aktuelle Single, die heißt Ach so, die ist vor 2 Wochen rausgekommen sozusagen. Das ist eine Schlagersingle, da verarbeite ich ja ein bisschen so, wie es ist, wenn man da in einer Situationship oder Beziehung quasi betrogen wird und dann trotzdem sagt, nee, ich nehme dich nicht zurück. Das waren jetzt zu viele Ach so Momente, ich bleib stark und das ist so meine aktuelle Single. Und da kommen definitiv auch noch ein paar andere neue Songs raus.
1: Mit seiner Oma und der restlichen Familie hält er vor allem mit Hilfe moderner Technikkontakt.
2: Also WhatsApp funktioniert natürlich und das funktioniert auch für die Oma. Also Oma und ich, wir schreiben jeden Morgen oder jeden Abend guten Morgen, gute Nacht, dass wir checken, dass wir noch leben sozusagen. Ansonsten ist das halt mit Social Media heutzutage gar kein Problem mehr. Also man sieht, was die Geschwister machen, die sehen, was ich mache. Und ansonsten WhatsApp funktioniert bei allen Familienmitgliedern.
1: Ja, und das war's dann auch schon wieder mit der Technik-Show für diese Woche. Ich bin Oliver Heinze und wünsche eine schöne Woche. Bis nächste Woche.
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1: Im Studio Holger Dilk, schönen guten Tag. Immer mehr Länder setzen wegen des Niedrigwassers in den Flüssen das Sonntagsfahrverbot für Lkw aus. In Schleswig-Holstein, Bayern, Baden-Württemberg und Mecklenburg-Vorpommern dürfen Lastwagen jetzt auch sonntags auf die Autobahnen. Davor hatten das schon Niedersachsen, Nordrhein-Westfalen, Rheinland-Pfalz und das Saarland erlaubt. Damit soll dafür gesorgt werden, dass Waren an ihr Ziel kommen. Wegen der historisch niedrigen Pegelstände fallen viele Flüsse als Transportwege nahezu weg. Logistikverbände warnen aber vor zu hohen Erwartungen, weil in Deutschland rund 100.000 Lkw-Fahrer fehlen. In Deutschland werden immer mehr Mädchen wegen Magersucht im Krankenhaus behandelt. In den vergangenen 20 Jahren hat sich die Zahl laut Statistischem Bundesamt mehr als verdoppelt. Mehr von Tim Pritztrup.
2: Im Jahr 2004 wurden 2.800 Mädchen zwischen 10 und 17 Jahren wegen einer Essstörung behandelt. 2024 waren es fast 6.000. Damit macht die Altersgruppe fast die Hälfte aller Fälle aus. Auslöser für Essstörungen sind laut Bundesinstitut für öffentliche Gesundheit unter anderem Veränderungen im Hormonhaushalt, beispielsweise in der Pubertät. Der Anstieg wird aber auch damit in Verbindung gebracht, dass über TikTok und Co. bestimmte Schönheitsideale vorgelebt werden.
1: Unter anderem wegen der hohen Spritpreise wechseln immer mehr Deutsche vom Verbrenner aufs E-Auto. Von April bis Juni sind die Zahlen stark angestiegen, geht aus dem E-Barometer der Versicherung Hukoburg hervor. Vor allem Vielfahrer steigen um. Lufthansa-Passagiere müssen erstmal wohl nicht mehr mit Pilotenstreiks rechnen. Die Fluglinie und die Pilotengewerkschaft Vereinigung Cockpit haben sich im Tarifstreit offenbar auf ein Schlichtungsverfahren geeinigt. In diesem Jahr gab es schon 7 Streiktage. Hunderte Flüge fielen aus. Neuer Rekord für den Tourismusstandort Deutschland. Im ersten Halbjahr gab es fast 224 Millionen Übernachtungen in Hotels oder auf Campingplätzen. Laut Statistischem Bundesamt wurde der Bestwert aus dem vergangenen Jahr damit schon wieder übertroffen.
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3: 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Sonnig und trocken ist es heute Mittag in vielen Ecken. Nur im Norden sind mehr Wolken unterwegs. Richtung Nachmittag bleibt es meist trocken. An den Alpen ziehen mehr Wolken auf und vereinzelt sind Schauer oder auch mal ein Gewitter drin. Dazu werden es je nach Region 18 bis 32 Grad. Morgen geht's wieder oft sonnig weiter. An den Alpen ab und zu mit Schauern oder Gewitter. Maximal bis 35 Grad.

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Halli, hallo, hallöchen, einen wunderschönen Dienstagnachmittag. Uhr und Zeit für Kaffeezeit. Ich bin Michael Meyer aus dem schönen Hameln Bad Pyrmont. Heute haben wir den 11.08.2026. Und der Sommer lässt sich doch in diesem Jahr sehen, oder? Ja. Man kann sich nicht beklagen in diesem Jahr. Okay, was haben wir heute wieder? Gut mit gemischter Musik. Bruce Willis, Hans Jürgen ist dabei. Natürlich auch die ersten 5 Platzierten der Top 50 Schlagercharts. Und unter den ersten 3 hat sich was getan. Ja, ich hätte mir denken können, dass sie mit diesen neuen Song nach vorne rutscht. Und ich sage noch einmal ein herzliches Willkommen alle angeschlossenen Radiostationen. Wir wollen loslegen mit Platz Nummer 5 in den Top 50 Schlagercharts in dieser Woche. Platz 5, letzte Woche auf der 6, 22 Wochen dabei, Alibi und die sympathische Beatrice Egli.

In der 33. Kalenderwoche steht Helene Fischer mit Heute Nacht auf Platz 4. In der Vorwoche war sie noch auf der 3, aber den Platz musste sie leider abgeben. Und 10 Wochen ist sie dabei mit Heute Nacht. Hier ist Helene Fischer auf Platz 4 in dieser Woche.

Ja, Helene Fischer, heute Nacht, und dieser Song sollte ja eigentlich Was wird WM sein, aber na gut, heute Nacht sind wir vorzeitig ausgeschieden. Schwamm drüber. Okay, in der letzten Woche, nee, am Sonntag startete ja die Bundesliga mit der zweiten Liga und Hannover hat ja dann auch gestartet. Leider hat Hannover die volle Bandbreite abbekommen und sind auf den untersten Plätzen, sage ich mal so, gelandet. Aber ich hoffe, das holen die wieder auf und dass wir wieder unseren beliebten fünften Platz wieder erreichen. Und dann sind wir doch auch ganz glücklich. Gut, wir machen weiter mit der 3. Da ist 5 Wochen dabei und sie heißt Kerstin Ott. Tausendmal nein. In der Vorwoche war sie auf der 4 und in dieser Woche ist sie auf der 3. Tausendmal nein, Kerstin Ott.

15 Wochen dabei, Maite Kelly, in der Vorwoche auf der 2, in dieser Woche auf die 2, mit einem Kuss in Paris. Also der Kuss in Paris muss ja von Maite Kelly wirklich mega, mega toll sein. Hier ist Maite Kelly.

Ein Kuss in Paris. Mal sehen, vielleicht küsse ich auch noch mal irgendwann in meinem Leben in Paris unterm Eiffelturm oder am Triumphbrunnen. Wollen wir mal sehen, ob das irgendwann noch mal klappt. Gut, kommen wir nun zur Nummer 1. Trommelwirbel, 6 Wochen. Und die 1 in der Vorwoche, auch die 1 gewesen. In dieser Woche auch Nummer 1. Und das ist Andrea Berg mit einen legendären Song, der da heißt, du hast mich 1000 Mal belohnt. Und diesen Song gibt es ja schon über 25 Jahre und ist immer noch ein absoluter Brenner. Hier kommt Andrea Berg, die Nummer 1, unangefochten und 6 Wochen ist sie dabei mit. Du hast mich 1000 Mal belohnt in Rekordmix 2026. Bitteschön.

0: Einen wunderschönen Dienstagnachmittag. Hier ist Kaffeezeit von 14 bis 16 Uhr. Und das war eben Carl Douglas mit Kung Fu Fighting. Wir müssen mal wieder rüberschauen ins Büro von Bruce Willis und Hans Jüng. Und diesmal braucht die Firma von den beiden einen neuen Betriebsrat. Und kein anderer will sich als Betriebsrat dran bewerben. Und naja, hört einfach mal selber rein. Hier ist Bruce Willis und Hans Jüng.
1: Hallo Leute, mein Name ist Bruce Willis und ich habe den härtesten Job der Welt, nämlich Ihren.
2: Morgen, Bruce.
1: Ja, Mann. Gottverdammten Morgen, Hans-Jürgen. Ich habe mich entschlossen, Betriebsrat zu werden. Und jetzt sag mir eins. Was zum Teufel ist ein Betriebsrat?
2: Bruce, der Betriebsrat macht sich stark für Leute, die hier arbeiten. Bruce, nimm den Aktenschrank bitte von meinem Schreibtisch.
1: Ich wollte dir nur zeigen, wie stark ich mich machen kann.
2: Bruce, der Betriebsrat ist nichts für dich. Du müsstest für jeden Mitarbeiter ein offenes Ohr haben.
1: Kein Problem, Mann. Wenn ich die vietnamesische Gewehrkugel aus meinem rechten Ohr entferne... Dann habe ich sogar zwei offene Ohren.
2: Bruce, für die Aufgabe braucht man viel Fingerspitzengefühl, so wie ich zum Beispiel.
1: Dann gib mal deine Finger her. Siehst du den Hammer?
3: Aua! Bruce, das tut weh!
1: Hans-Jürgen, du hast wirklich verdammt viel Gefühl in den Fingerspitzen. Und jetzt ich. Tatsächlich, da tut sich gar nichts.
3: Schön für dich. Aua!
1: Du musst nicht länger leiden, Hans-Jürgen. Ich werde mich zum Betriebsrat wählen lassen. Und mit diesen gefühllosen Händen alle unsere Rechte durchboxen.
2: Oh Mann, die armen Rechte.

14 Uhr, 31 Kaffeezeit. Ein Tag noch, 4 Stunden, 39 Minuten und exakt 38 Sekunden. Da ist es soweit. Dann haben wir wieder mal eine totale Sonnenfinsternis, die morgen am 12. August stattfinden wird. Und zwar in der Zeit von, in Kürze, genau, beginnen je nach Ort 19.11 bis 19.24 Uhr plus minus. Und man sollte eine Sonnenschutzbrille haben, also so eine 3D-Sonnenuntergangsbrille, sag ich mal, sollte man vor Ort haben. Ich bin auch schon verzweifelt am Suchen, ob wir noch eine finden, die wir noch beim letzten Mal hatten. Mal sehen, ob ich sie noch finde. Gut, morgen Abend nicht vergessen, ab 19.11 Uhr geht das Spektakel los. Sonnenfinsternis 2026. Und ich habe mal zwei Lieder rausgesucht, was mit Sonne, Mond und Sterne zu tun hat. Ich habe zwei Lieder gefunden. Ein Lied von Peter Schilling, Sonne, Mond und Sterne, und ein von den Schlagerpiloten, Sonne, Mond und Sterne. Und die hören wir jetzt uns hintereinander an. Und nicht vergessen, morgen Abend ab 19.11 Uhr geht das Spektakel am Himmel los. Sonnenfinsternis 2026.

die Schlagerpiloten. Sonne, Mond und Sterne und morgen ab 19 Uhr geht das Spektakel am Himmel los. Die Sonnenfinsternis 2026. Und hier ist Kaffeezeit um 14.40 Uhr. Weiter geht's mit Cliff Richard. 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

0: Wenn die Sommerferien vorbei sind, sind sie wieder unterwegs. Die kleinen und großen Schülerinnen und Schüler. Vor den Schulen sorgen dann oft auch wieder die Elterntaxis für viel Unruhe. Verkehrsexperten empfehlen deshalb, Kinder gut auf den Schulweg vorzubereiten und möglichst selbstständig laufen zu lassen. Wie das sicher gelingt, weiß Mike Wirth.
1: Kinder möglichst früh selbstständig zur Schule gehen zu lassen, bringt gleich mehrere Vorteile. Es fördert unter anderem ihre Selbstständigkeit und stärkt ihr Selbstbewusstsein, erklärt Annika Nohe von der ADAC-Stiftung.
2: Und außerdem lernen Kinder gerade dann, wie sie sich richtig im Straßenverkehr verhalten und sammeln so eigene Erfahrungen, die sie später immer wieder brauchen werden. Zudem bedeutet der eigenständige Schulweg auch mehr Bewegung und fördert die Konzentration, hat also auch viele Vorteile.
1: Wichtig ist aber zu beachten, dass nicht jeder Schulweg von Anfang an dafür geeignet ist. Bei gefährlichen Stellen können Schule, Eltern und Gemeinde gemeinsam nach Lösungen suchen.
2: Es gibt gemeinsame Laufbusse, auch durch Eltern begleitet, Schullotsen. Neue Zebrastreifen können hier auch schon einiges verändern. Und falls der Weg tatsächlich zu unsicher oder zu lange ist, kann das Kind natürlich auch einen Teil der Strecke mit dem Auto gefahren werden und den Rest dann alleine laufen.
1: Von Elterntaxis rät Verkehrsexpertin Annika Nohe ab. Sie sorgen vor allem für Chaos und Gefahrsituationen vor den Schulen. Sind Kind und Schulweg gut vorbereitet, heißt es üben, üben, üben. Je vertrauter die Strecke ist, desto sicherer bewegen sich Kinder später im Straßenverkehr.
2: Gehen Sie den Weg aktiv mit dem Schulkind ab, üben Sie das mehrfach, gerne auch mit der ganzen Familie, idealerweise zu genau den Zeiten, in denen später auch die Schule beginnt. Das verschafft dem Kind nachher eine gewisse Sicherheit und Routine, die essentiell sind für den sicheren, eigenständigen Schulweg.
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Nach der nächsten Musik von Santa Esmeralda schalten wir rüber ins Wetterstudio, so gesagt zum Europawetter. Und das kann sich mega sehen lassen. Da haben wir es ja hier bei uns in Hamm und Bad Pyrmont im Moment ja richtig angenehm. Das verraten wir nachher gleich, wenn es soweit ist. Hier ist erstmal Don't Let Me Be Miss Honorstadt, Santa Esmeralda. Und ich wünsche weiterhin viel Vergnügen hier bei Kaffeezeit. Okay.

Santa Esmeralda, wunderbare Nummer aus den 70er Jahren. Und es ist soweit für das Europawetter heute, den 11.08.2026. Wollte ich eben gerade sagen, 29, so weit sind wir ja noch gar nicht. Wir sind erst bei 26 und morgen ist es soweit, die Sonnenfinsternis in diesem Jahr. Und hier das Wetter.

Also manchmal, ne? Okay, 29. Wie komme ich auf 20? 29. Wie alt bin ich denn da? Jetzt haben wir 27, 28, 29, 4, 65, 66, 67. Ach du heiliger Strohsack, man wird ja immer älter. Unglaublich. Okay, wollen wir das Wetter mal machen? Ja, okay. Das Europawetter für heute, den 11.28.26. Jetzt haben wir es richtig. Wir legen los mit Athen. Athen meldet Sonnenschein pur bei 36 Grad. In Spanien, in Madrid, da scheint genauso die Sonne bei vollster Sonne bei 36 Grad. In Paris, da ist es auch wolkenlos bei 32 Grad. Eine kleine Erfrischung gefällig und die gibt es in Stockholm bei lockeren 19 Grad und einer leichten Bewölkung. In Bukarest, da scheint die Sonne, aber bei 35 Grad. In Moskau, da ist es wieder frisch und nass bei 25 Grad. In Warschau, da haben wir eine leichte Bewölkung bei 21 Grad. In London, da regnet es mal nicht, da scheint die Sonne aus allen Löchern bei 26 Grad. Oslo, da scheint teilweise die Sonne bei 21 Grad. Rom in Italien, da wird gemeldet 38 Grad, vielleicht auch 40, bei vollstem Sonnenschein. Also ich denke mal, da kann man die Pizza draußen auf dem Stein backen, da wird die auch schon gar, ne, oder? Wenn ihr in Wien seid, ja, da würde ich aber wirklich die Sahnetorte drin essen, weil bei 31 Grad, dann habt ihr eine schöne flüssige Sahne, glaube ich, auf dem Teller. Und natürlich bei vollstem Sonnenschein. Und hier bei uns in Hameln, Bad Pyrmont, haben wir eine leichte Bewölkung bei 24 Grad. So kann man es aushalten. Und ich sage herzlich willkommen in der zweiten Stunde von Kaffeezeit. Los geht's in der zweiten Stunde mit Barry Manilow.

Mary Manilow in der zweiten Stunde von Kaffeezeit. Der nächste Song kommt von Chris Norman und Susie Quattro mit dem legendären Song Stumbling In. Wurde ja mehrfach gecovert und mehrfach neu aufgenommen, aber hier ist es nämlich mit das Original von Chris Norman und Susie Quattro hier in der Kaffeezeit. Ich wünsche euch eine wunderschöne zweite Stunde. Hallo.

Vor der Sendung habe ich mir gedacht, ach, gehst du noch mal tanken, brauchst du das nachher später nicht machen. Gut, da fahre ich dann zur Tankstelle hin, zu einer, sagen wir mal, tankstellenfreien Tankstelle, also eine günstige Tankstelle. Und ich kam da an, sah dann schon die Preise. Es war so 12:30. 2,37 Euro. Ich habe zweimal mein Auge gewischt, ob ich in der richtigen Zeile war. Ich war in der richtigen Spalte. 2,37 Euro am heutigen 11.08.2026. Und meine, ich tanke meistens immer so für 20 Euro, aber kam noch nicht mal aus dem roten Bereich raus. Naja, gut. Mal sehen, wie morgen die Preise sind, die Benzinpreise. Aber Wahnsinn, ne? 2,37 Euro. Wahnsinn. Hier ist Madonna Celebration. Genauso Wahnsinn.

Bonnie Tyler, leider vor ein paar Wochen verstorben. Ja, hier ist Kaffeezeit. Es ist bald soweit, am 5. September 2026 in Horn Bad Meinberg ist zu Gast in der Stadtkirche bei Luis Pavelek auf dem Sofa Thomas Anders, der Kopf von Modern und Talking. Und Thomas Anders, der talkt nicht nur an diesem Abend, er gibt auch ein paar Lieder zum Besten. Also um 19.30 Uhr geht das in der Stadtkirche in Hornbad Meinberg los. Und ich glaube, es gibt auch noch Karten vereinzelt. Und am Sonntag, den 6. September, kann man ihn im Konzert hören. Beim Goldenen Sonntag im Kurpark in Bad Pyrmont ist Thomas Anders zu Gast. Und hier habe ich ihn, Thomas Anders, mit Undercover Lover.

0: Thomas Anders, 2 Tage am Wochenende zu Gast hier bei uns in der Region. Ich freue mich schon. Wir schalten mal wieder rüber ins Büro von Bruce Willis und Hans-Jürgen. Und eben waren ja die Vorbereitungen für den Betriebsrat zu wählen und überhaupt sich vorzustellen, wer dann als Betriebsrat wird. Mal sehen, ob es wirklich Bruce Willis dann tatsächlich schafft, Betriebsrat zu werden. Hier Teil 2.
1: Hallo Leute, mein Name ist Bruce Willis und ich habe den härtesten Job der Welt, nämlich Ihren.
2: Morgen, Bruce.
1: Ja, Mann. Gottverdammten Morgen, Hans-Jürgen. Wirst du mich eigentlich zum Betriebsrat wählen?
2: Ja, also die anderen Kandidaten haben schon mit einem Anschreiben ihr Programm vorgestellt. Und was hast du so vor?
1: Ich werde dich gleich von meinem Programm überzeugen. Ich muss nur eben die Konfettikanone laden.
2: Bruce, er ist nicht nötig.
1: Doch, ich werde um jede Stimme kämpfen. Auch um deine. Konfetti! Und die Tür auf für die Marching Band!
3: Bruce, es reicht, wenn du es mir ganz einfach erklärst.
1: Nein, Mann, es gibt nichts zu erklären. Und das können nur die Cheerleader.
4: Bruce ist super, Bruce ist toll. Haut dem Chef die Hucke voll.
1: Dieses Programm habe ich selbst gedichtet.
3: Hast du vielleicht irgendetwas Schriftliches für mich?
1: Klar, Mann. Siehst du den Hubschrauber da oben? Er wirft über der ganzen Stadt meine Flyer ab.
3: Bruce, es geht nur um den internen Betriebsrat. Was soll die ganze Stadt mit deinen Flyern?
1: Okay, dann muss ich kurz mit den Jungs vom Wahlkampfteam sprechen. Hey Jungs, kleine Programmänderung. Ich werde nicht Betriebsrat, sondern Stadtrat.

Kaffeezeit am heutigen Dienstag, ein Tag vor der großen Sonnenfinsternis, die morgen Abend dann stattfinden wird. Weiter geht's hier mit Jürgen Drews. Und warum immer ich? Das frage ich mich auch immer manchmal, nicht? Warum immer ich? Hier ist Jürgen Drews.

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0: Sonne sagt Temperaturen deutlich über 30 Grad und kein Regen in Sicht. Was für Fühle nach perfekten Sommer klingt, bedeutet für Wälder und Wildtiere Stress. Denn mit der Hitze steigt auch die Waldbrandgefahr. Wie wir Brände verhindern können, weiß Annabel Kopp.
1: Gerade wenn im Sommer die Sonne vom Himmel brennt, werden Waldböden, besonders in Nadelwäldern, schnell trocken und sehr heiß. Dann kann schon ein kleiner Funke, wie zum Beispiel von einer Zigarette, zur Katastrophe führen, erklärt Biologe Thorsten Reinwald vom Deutschen Jagdverband.
2: Genauso Grillen über offenem Feuer oder Lagerfeuer ist sehr problematisch. Genauso sieht es aus mit heißen Auspuffanlagen. Also wer sein Auto einfach am Straßenrand parkt im Sommer, der nimmt in Kauf, dass die heiße Auspuffanlage zum Beispiel trockenes Gras entzündet und ein Waldbrand entsteht.
1: Dass Glasscherben Brände auslösen können, ist laut des Experten zwar ein Irrglaube. Liegen lassen sollten wir unsere leeren Flaschen trotzdem nicht, da Wildtiere sich daran verletzen können. Generell gilt:
2: Kein offenes Feuer im Wald, auch keine Zigaretten im Wald rauchen. Und Autos gehören grundsätzlich auf befestigte Parkplätze, niemals auf trockenem Gras parken. Und natürlich auch Rettungswege frei halten.
1: Wer beim Spaziergang einen Waldbrand entdeckt, erst einmal in Sicherheit bringen und dann schnellstmöglich die 112 anrufen.
2: Also ein ganz kleines Feuer kann sich zu einem Flächenbrand in wenigen Minuten ausbreiten. Und deswegen zählt da auch wirklich jede Sekunde, wenn es darum geht, einen Waldbrand zu melden.

Fremder Mann, Marianne Rosenberg. Seit letzter Woche habe ich ja die Rubrik ins Leben gerufen. Klassikschlager, 3-4 Hits des Klassikschlagers. Das war eben einer, das war meine Marianne Rosenberg mit Fremder Mann. Weiter geht's mit dem Costa Cordalis, der auch schon lange nicht mehr unter uns ist. Und sein Titel, der da heißt Und die Sonne ist heiß. Im wahrsten Sinne des Wortes, mega heiß. Hier ist Costa Cordalis.

Costa Cordalis und er war natürlich auch ein Dauerbrenner der gleichnamigen Serie ZDF-Hitparade seinerzeit. Genauso wie der nächste Künstler, den ich im Player habe, Martin Mann, der war auch ein Dauergast bei der ZDF-Hitparade. Ich glaube, er hat auch schon mal einen ersten Platz, glaube ich, gemacht. Muss ich mal googeln. Und hier ist Meilenweit. Wollen wir mal meilenweit wandern mit Martin Mann.

In der nächsten Woche gibt es auch wieder eine Ausgabe von Kaffeezeit von 14 bis 16 Uhr in deinem Lieblingsradio. Und genau das Datum ist am nächste Woche, Dienstag, glaube ich, der 18. August. Ja, und weiter geht's mit George Midway.

Das war's mal wieder für heute. Das war Kaffeezeit. Am Tag vor der Sonnenfinsternis. Ich hoffe, ihr hattet einen entspannten Dienstagnachmittag von 14 bis 16 Uhr gehabt. Also von meiner Seite muss ich sagen, es war sehr entspannt, sehr relaxing. Und so muss das sein. Wie ich eben schon erwähnt, in der nächsten Woche geht es ja weiter von 14 bis 16 Uhr. Und ich hoffe, dass ihr alle wieder mit dabei seid. Wieder eine neue Ausgabe von Kaffeezeit. Mir bleibt nicht mehr allzu viel zu sagen, als nur in meiner gewohnten Art mich zu verabschieden. Ich sage nur Tschüss, Servus, Grizzly und Hallöchen und bis dahin, euer Micha. Tschüss, ich bin raus. Bye, bye.

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1: Im Studio Imme Kasten. Schönen guten Tag. Immer mehr Bundesländer ziehen Konsequenzen aus dem Niedrigwasser. Auch Schleswig-Holstein setzt das Sonntagsfahrverbot für Lkw aus, um mehr Transporte auf die Straße zu verlagern. Thomas Rako vom Unternehmensverband Logistik Schleswig-Holstein hält das für sinnvoll. Er sieht aber trotzdem Risiken für die Versorgung.
2: Das ist dann auch eine Frage, wer dann auch mehr bezahlen kann. Kann die chemische Industrie mehr bezahlen oder kann der Einzelhandel mehr bezahlen? Also es kann auch durchaus sein, dass Unternehmen sagen, ich mache jetzt vermehrt Chemietransporte, nehme der Binnenschifffahrt Aufgaben ab und dafür lasse ich andere Sachen liegen. Die Transporte von Lebensmitteln oder irgendwelchen anderen Gütern. Das kann durchaus sein.
1: Zuletzt hatten auch Mecklenburg-Vorpommern, Bayern und Baden-Württemberg das Fahrverbot gelockert. In Deutschland werden immer mehr Mädchen wegen Essstörungen im Krankenhaus behandelt. In den vergangenen 20 Jahren hat sich die Zahl laut Statistischem Bundesamt mehr als verdoppelt. Mehr dazu von Tim Britztrup.
3: Im Jahr 2004 wurden 2800 Mädchen zwischen 10 und 17 Jahren wegen einer Essstörung behandelt. 2024 waren es fast 6000. Damit macht die Altersgruppe fast die Hälfte aller Fälle aus. Auslöser für Essstörungen sind laut Bundesinstitut für öffentliche Gesundheit unter anderem Veränderungen im Hormonhaushalt, beispielsweise in der Pubertät. Der Anstieg wird aber auch damit in Verbindung gebracht, dass über TikTok und Co. bestimmte Schönheitsideale vorgelebt werden.
1: Ein Haus in der Großstadt kaufen, das können sich nur noch die wenigsten leisten. Jedes dritte Einfamilienhaus kostet dort mehr als 1 Million Euro. Das zeigt eine Analyse von ImmoScout24. Das Portal hat sich die 8 größten deutschen Städte angeschaut. Der Ätna macht gerade vielen Urlaubern auf Sizilien einen Strich durch die Rechnung. Tausende sitzen nach dem Vulkanausbruch auf der Turi-Insel fest. Wegen der Aschewolke können dort nur wenige Flieger landen oder starten.
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4: Mit KI-Support. Sonnig und trocken ist es heute Nachmittag. Nur im Norden hängen mehr Wolken und an den Alpen können sich später auch mal ein Schauer oder ein Gewitter dazu mischen. Dazu werden es verbreitet 24 bis 32 Grad. Morgen geht's meist sonnig weiter. An den Alpen sind einzelne Schauer oder Gewitter drin. Maximal bis 35 Grad.

0: Und damit hallo und herzlich willkommen zu eurem Top 20 Countdown mit Ted und Felix. Letzterer bin ich und Ted kommt gleich. In den nächsten zwei Stunden werfen wir wieder einen Blick auf die Verkaufscharts verschiedener deutscher Internetportale. Wir hören Neuzugänge in der ersten und die Top 20 in der zweiten Stunde. Und außerdem hören wir wie immer auch aktuelle Hits aus den Charts aus England und aus Amerika. Und wer ist heute so alles dabei? Das verrät uns Ted.
1: Hallo, heute hören wir unter anderem neue Titel von Ellie Goulding, Lara Hulo und der Swedish House Mafia. Aktuelle Hits von Olivia Dean, Mark Medlock und Rockin' Jukebox. Und natürlich unsere Nummer 1.
0: Tja, aber bevor es so richtig losgeht, noch ein Blick zurück auf die drei bestplatzierten Titel der deutschen Download-Charts aus der vergangenen Woche.
2: Number 3.
0: Und da gibt es keine Änderung auf der Nummer 3, dort nach wie vor Kimo Sounds und Rise Slow.
2: Number 2.
0: Und diese vierwöchige Nummer 1 wieder auf der Nummer 2, Shakira und The Burner Boy und Die Die.
2: Number 1.
0: Und zum vierten Mal war dies hier die Nummer 1 in den deutschen Download-Charts vor genau 7 Tagen. Ügel, E-Miley Angel und Alternati und Moving to the Sun.
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0: Das war der erste neue Hit diese Woche in den deutschen Downloadcharts. Eingestiegen auf der 47, das war Ellie Goulding und Four Seasons.
1: Four Seasons ist die zweite Single-Auskopplung aus dem angekündigten 6. Studioalbum von Ellie Goulding. Über das Album sagt Ellie, dieses Album ist eine Sammlung von Songs, die für einen Wendepunkt in meinem Leben stehen. Einerseits wurde mir bewusst, welches Geschenk mir die Freiheit des Nichtwissens in der Vergangenheit gemacht hat. Andererseits stand ich an der Schwelle, die wahre Kraft des Wissens zu begreifen. Ellie Goulding, Four Seasons.

Das war der erste neue Hit diese Woche aus der Single Parade aus England. Dort eingestiegen auf der 92, das waren Steve Lacy und Oh Yeah. Und dies ist eine Dame aus St. Louis in Missouri. Dieser Hit hier ist neu auf der 72 in England. Hier ist Slater und ein Lied über Brand New Channels.

0: Ein Titel mit einem seltsamen Schluss. Diese Woche neu auf der 36 in den deutschen Download-Charts. Nothing But Thieves und der Hit Baby Cool, Evelyn.
1: Nothing But Thieves ist eine Rockband aus Essex in England. Ihren ersten Single-Hit in England hatte sie 2015 mit dem Titel Itch. Baby Cool ist die dritte Single-Auskopplung aus ihrem angekündigten fünften Studioalbum Stray Dogs. Evelyn ist dabei eine Hündin, die im Video mit einem mysteriösen rosa Wesen zu sehen ist. Nothing But Thieves, Baby Cool, Evelyn.
0: Dies ist letztes Jahr bereits im Oktober ein Hit in England, jetzt ein Re-Entry auf der 37. Luke Combs und Where the Wild Things Are.
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0: Lücke Lee und die Swedish House Mafia sind zurück in den deutschen Download-Charts. Diese Woche gemeinsam eingestiegen auf der 32 mit dem Hit Happiness is so sad.
1: Happiness is so sad ist die erste Single-Veröffentlichung der Swedish House Mafia in diesem Jahr. Es ist ihre erste Zusammenarbeit mit Lücke Lee. Die sagt, es geht dabei um Melodien, die einen gleichzeitig zum Weinen und Tanzen bringen. Genau dieses Gefühl kennt man von der Swedish House Mafia. Große Gesten, viel Melancholie, viel Drama, aber eben auch die direkte Festivalenergie. Swedish House Mafia und Lücke Lee, Happiness is so sad.

das war Ende des letzten Jahres bereits ein Hit in den Single-Charts in England. Auch das diese Woche ein Re-Entry. Und zwar eingestiegen auf der 27. Tame Impala und der Hit Loser. Und sie hier, sie hat diese Woche gleich zwei Neuzugänge in den Charts in England. Dieser ist neu auf der Nummer 15. Hier ist die große Ariana Grande. Und hier ist der Hit, der da heißt Kiss Me.

0: Sadie Barlow ist der Name dieser Dame hier und sie ist neu auf der 28 diese Woche in den deutschen Downloadcharts mit ihrem Hit Choose Me.
1: Sadie Barlow ist Sängerin und Songautorin. Bekannt wurde sie dadurch, dass sie ihre Musik auf TikTok und bei Facebook veröffentlicht hat. Auf Instagram sagt sie über ihren neuen Song: Du musst durch schwere Zeiten gegangen sein und gelernt haben, dich für dich selbst zu entscheiden, wenn dieses Lied zu dir gefunden hat. Sadie Barlow, Choose Me.
0: Und dies ist der andere neue Hit aus den Singer-Charts aus England von Ariana Grande, neu auf der Nummer 4. Der Hit heißt Petal.

0: Er hat noch keinen Namen, aber er ist dennoch neu auf der Nummer 27 diese Woche in den deutschen Downloadcharts. Das war Tjark.
1: Tjark ist 21 Jahre alt. Er wurde in Bonn geboren. Als Kind erhielt er Klavier- und Gitarrenunterricht. Mit 15 Jahren bewarb er sich bei The Voice Kids. 2023 erschien seine Debütsingle und 2024 unternahm er seine erste Solotournee. Bisher hat er zwei Alben veröffentlicht. Tjark, keinen Namen.

Tja, jetzt wollen sie ihren eigenen Rekord für die Ewigkeit aufstellen. Diese Woche zum 20. Mal die Nummer 1 in der Singleparade in England. Das waren Sam Fender und Olivia Dean und der Hit heißt Rain Me In. Und dies ist der erste neue Hit aus den Singlecharts aus Amerika. Diese Woche eingestiegen auf der 98. Hier ist Audrey Hobart und der Hit Sue Me.

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1: Doch, wir können sie hören und sie ist neu diese Woche auf der 23 in den deutschen Downloadcharts. Das war Lara Hulot mit dem Titel Kopf gegen die Wand.
2: Lara Hulot stammt aus Schleswig. Sie hat zunächst Biologie und Musik auf Lehramt studiert, hofft aber künftig nur von der Musik leben zu können. Mit 17 Jahren begann sie als Straßenmusikerin aufzutreten, um ihr Studium zu finanzieren. Ihren ersten großen Erfolg hatte sie 2023 mit dem Titel Bitch. Lara Hulot, Kopf gegen die Wand.
1: Tja, und bevor wir jetzt gleich zu den 20 größten Download-Hits der Woche kommen, überrascht die Nummer 1 aus den Single-Charts aus Amerika. Auch die ist ziemlich langlebig. Diese Woche zum 16. Mal auf der Nummer 1. Hier ist Ella Langley und ihr Statement heißt Choosin' Texas.

Wir haben diese Woche 5 Neuzugänge unter den ersten 20 in den deutschen Download-Chart. Der erste auf der 20 gestiegen von der 36, das war Neu und David Puentes und Golden Summer. Und er steigt von der 40 auf die 19, hier ist Mark Medlock und die Solo-Version von You Can Get It.

Heute auf der Hit steigt diese Woche und zwar von der 41 auf die 18 in den deutschen Download-Charts. Das waren Rockin' Jukebox und Storm in My Heart. Und hier ist die 17 gestiegen von der 34. Hier sind Martin Garrix und Ed Sheeran und der Hit, der heißt Repeat It.

Der Hit fällt von der 12 auf die 16 diese Woche in den deutschen Downer-Charts. Das waren One Republic und Need Your Love. Und die ist ja diese Woche auf der 15, gestiegen von der 17, Jennifer Lopez und David Guetta. Und der Hit heißt Save Me Tonight.

Wieder auf der 14 diese Woche in den deutschen Downer Charts. Alex Warren und Fever Dream auf der 13 von der 28 gestiegen. Das war Olivia Dean und So Easy to Fall in Love. Auf der 12 von der 11 gefallen Justin Bieber und Nicki Minaj und Beauty and the Beat. Und dies hier ist die 11, die fällt von der Nummer 9. Hier ist Noah 9 und 8 Mama, I Still Call Your Name. 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

Der Hit steigt und zwar von der 15 auf die 10 diese Woche in den deutschen Download-Chart. Das war Olivia Rodrigo und Drop Dead. Und hier ist die 9, die steigt von der Nummer 10, Temper City und Self-Aware.

Anteil des Programms der letzten Woche könnten wir an dieser Stelle wiederholen, denn der Titel, den wir gerade hörten, der ist nach wie vor auf der Nummer 6. Das war Harry Styles und American Girls. Und die ist ja diese Woche wieder auf der Nummer 5. Hier ist Teddy Swims und er ist nach wie vor Mr. Know-It-All.

Auch diese Woche auf der 4 in den deutschen Download-Charts Bebe Rexha und Faithless unterhält New Religion. Und jetzt die Sensation. Dieser Hit hier bewegt sich, gefallen von der 2 auf die Nummer 3, Shakira und der Burner Boy. Und der erste Hit heißt...

Der Hit steigt und zwar von der 15 auf die 10 diese Woche in den deutschen Download-Chart. Das war Olivia Rodrigo und Drop Dead. Und hier ist die 9, die steigt von der Nummer 10, Temper City und Self-Aware.

Anteil des Programms der letzten Woche könnten wir an dieser Stelle wiederholen, denn der Titel, den wir gerade hörten, der ist nach wie vor auf der Nummer 6. Das war Harry Styles und American Girls. Und ist ja diese Woche wieder auf der Nummer 5. Hier ist Teddy Swims und er ist nach wie vor Mr. Know-It-All.

Auch diese Woche auf der 4 in den deutschen Download-Charts Bebe Rexha und Faithless und der Hit New Religion. Und jetzt die Sensation. Dieser Hit hier bewegt sich. Gefallen von der 2 auf die Nummer 3. Shakira und der Burner Boy. Und der erste Hit, der heißt

0: Nun langsam steigt dieser Hit hier diese Woche von der 3 auf die Nummer 2, Kimo Sounds und Rise Slow. Und unsere Nummer 1?
1: Unsere Nummer 1 ist zum fünften Mal auf der Nummer 1 Position zu finden. Es ist der erste Hit und die erste Nummer 1 für das Trio Ügel, Emile Angel und Ultra Natty. Hier sind sie mit Moving to the Sun.
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0: Zum fünften Mal die Nummer 1 in den deutschen Download-Charts. Das waren Ugel, E-Mail, Angel und Alternate und der Hit Moving to the Sun. Tja, und das war's noch für diesmal. Und bis zum nächsten Mal sagen wir Tschüss.
1: Und Tschüss.
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1: Im Studio Imme Kasten. Schönen guten Abend. In vielen Bundesländern können Lkw auch an Sonntagen auf der Autobahn unterwegs sein. Mittlerweile haben auch Hamburg, Hessen und Schleswig-Holstein auf das Niedrigwasser in den Flüssen reagiert und das Sonntagsfahrverbot ausgesetzt. Das Ziel, Transporte sollen vom Wasser auf die Straße verlagert werden. Rainer Pregler vom ADAC sagt uns.
2: Zum einen begrüßen wir, dass die Lkw-Branche, dass die Logistik nun auch die Erlaubnis hat, noch zu fahren. Wir alle warten ja und sind auf die Lieferketten angewiesen. Andererseits wird das für zusätzliche Belastungen sorgen, gerade jetzt am Wochenende mit den zahlreichen Baustellen und dem reichlich Blech auf den Straßen.
1: Urlaub in Deutschland wird immer beliebter. Knapp 224 Millionen Übernachtungen wurden hierzulande im ersten Halbjahr gezählt. Das ist ein neuer Rekord, heißt es vom Statistischen Bundesamt. Die meisten Gäste sind aus Deutschland selbst. Generell ist die Urlaubslaune der Deutschen ungebremst. Viele zieht es auch nach wie vor ins Ausland. Dazu sagte uns Thorsten Schäfer vom Deutschen Reiseverband.
3: Wir sehen anhand der Buchungsdaten, dass vor allem sehr, sehr frühzeitig gebucht wurde, dass die Deutschen preissensibel sind auf jeden Fall beim Thema Urlaub. Und wir sehen, dass auf jeden Fall gerade auch im Urlaub gespart wird. Man geht vielleicht etwas weniger essen während der Urlaubszeit oder man gönnt sich keinen Ausflug.
1: Bundesinnenminister Dobrindt will den Verfassungsschutz zu einem echten Geheimdienst umbauen. Wie die Bild-Zeitung berichtet, sollen etwa offensive Cybermissionen erlaubt sein, also beispielsweise Smartphones infiltriert werden dürfen. Bislang hat der Verfassungsschutz eher eine Beobachterrolle. Immer mehr Mädchen werden wegen Essstörungen im Krankenhaus behandelt. Die Zahl der Fälle hat sich in den vergangenen 20 Jahren mehr als verdoppelt. Das hat das Statistische Bundesamt mitgeteilt. Die häufigsten Diagnosen sind Magersucht und Bulimie. Die Stehplätze bei deutschen Fußball-Länderspielen feiern ein Comeback. Das hat der DFB beschlossen. Zuletzt gab es das vor mehr als 25 Jahren. Schon beim kommenden Nations League-Heimspiel der Männer gegen Griechenland im September werden wieder Stehplätze angeboten.
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4: Mit KI-Support. Viele Wolken gibt es heute Abend, vor allem im Norden und Nordosten. Sonst bleibt es meist trocken und klar. An den Alpen können vereinzelt noch ein Schauer oder ein Gewitter dabei sein. In der Nacht liegen die Tiefstwerte zwischen 16 und 5 Grad. Morgen wird's verbreitet sonnig und trocken, an den Alpen später wieder mehr Wolken, dazu maximal bis 35 Grad.

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1: Im Studio Immekasten. Schönen guten Abend. In vielen Bundesländern können Lkw auch an Sonntagen auf der Autobahn unterwegs sein. Mittlerweile haben auch Hamburg, Hessen und Schleswig-Holstein auf das Niedrigwasser in den Flüssen reagiert und das Sonntagsfahrverbot ausgesetzt. Das Ziel, Transporte sollen vom Wasser auf die Straße verlagert werden. Rainer Pregler vom ADAC sagt uns.
2: Zum einen begrüßen wir, dass die Lkw-Branche, dass die Logistik nun auch die Erlaubnis hat, noch zu fahren. Wir alle warten ja und sind auf die Lieferketten angewiesen. Andererseits wird das für zusätzliche Belastungen sorgen, gerade jetzt am Wochenende mit den zahlreichen Baustellen und dem reichlich Blech auf den Straßen.
1: Urlaub in Deutschland wird immer beliebter. Knapp 224 Millionen Übernachtungen wurden hierzulande im ersten Halbjahr gezählt. Das ist ein neuer Rekord, heißt es vom Statistischen Bundesamt. Die meisten Gäste sind aus Deutschland selbst. Generell ist die Urlaubslaune der Deutschen ungebremst. Viele zieht es auch nach wie vor ins Ausland. Dazu sagte uns Thorsten Schäfer vom Deutschen Reiseverband.
3: Wir sehen anhand der Buchungsdaten, dass vor allem sehr, sehr frühzeitig gebucht wurde, dass die Deutschen preissensibel sind auf jeden Fall beim Thema Urlaub. Und wir sehen, dass auf jeden Fall gerade auch im Urlaub gespart wird. Man geht vielleicht etwas weniger essen während der Urlaubszeit oder man gönnt sich keinen Ausflug.
1: Bundesinnenminister Dobrindt will den Verfassungsschutz zu einem echten Geheimdienst umbauen. Wie die Bild-Zeitung berichtet, sollen etwa offensive Cybermissionen erlaubt sein, also beispielsweise Smartphones infiltriert werden dürfen. Bislang hat der Verfassungsschutz eher eine Beobachterrolle. Immer mehr Mädchen werden wegen Essstörungen im Krankenhaus behandelt. Die Zahl der Fälle hat sich in den vergangenen 20 Jahren mehr als verdoppelt. Das hat das Statistische Bundesamt mitgeteilt. Die häufigsten Diagnosen sind Magersucht und Bulimie. Die Stehplätze bei deutschen Fußball-Länderspielen feiern ein Comeback. Das hat der DFB beschlossen. Zuletzt gab es das vor mehr als 25 Jahren. Schon beim kommenden Nations League-Heimspiel der Männer gegen Griechenland im September werden wieder Stehplätze angeboten.
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4: Mit KI-Support. Viele Wolken gibt es heute Abend, vor allem im Norden und Nordosten. Sonst bleibt es meist trocken und klar. An den Alpen können vereinzelt noch ein Schauer oder ein Gewitter dabei sein. In der Nacht liegen die Tiefstwerte zwischen 16 und 5 Grad. Morgen wird's verbreitet sonnig und trocken, an den Alpen später wieder mehr Wolken, dazu maximal bis 35 Grad.

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1: Mit der frechen Berliner Göre, immer diese Versprechung, ne? Was ist denn, wenn ich mal nicht frech bin, wenn ich mal so einen Tag habe, wo ich total müde bin und trotzdem sende, weil ich Bock drauf habe, aber nicht frech bin? Fragen über Fragen. Da ist wieder die Stimme aus Berlin, hier aus Berlin-Pankow, Studio P wie Pankow oder B wie Berlin oder wie ihr das gerne haben möchtet. Damit begrüße ich alle angeschlossenen Radiostationen zur Elektroparty der Kalenderwoche Nummer 33 im Jahr 2026. Ist es 33? Ja, ist 33. Krass, wie die Zeit verrennt. Wir werden älter und älter von Tag zu Tag. Ja, was habe ich dabei? Eigentlich so ziemlich viele neue Sachen. Und dann war ich noch so ein bisschen am Rumgraben, aber die Playlist ist tatsächlich noch nicht ganz voll. Oh ja, wenn ich das wieder so ansage, dann. Ja, was soll ich euch sagen? Wir starten mal rein. Ich fange mal so ein bisschen entspannt an, ne? 2 Titel aus den aktuellen Neuverstellungen der Klangwelle Radiocharts darf ich machen, weil ich habe die selber auch rausgekramt diese Woche, weil ich die Nils unterstützt habe. Und da steigen wir ganz leicht ein mit Softwane und dem Titel All We've Known of Heaven, gefolgt davon Code64 hat den Titel nach 20 Jahren nochmal neu aufgepeppt und nochmal neu veröffentlicht. Und da habe ich gedacht, boah, wenn andere Titel auch in den Charts drin sind und die dann nochmal nach 20, 30 Jahren neu darin geschmissen werden, dann tue ich das auch mit Carry Me Home, einer Reformed-Version. Und damit sage ich mal einfach viel Spaß und Mats ab.

Tja, das war für euch Fairy Tale von East23. Der junge Mann ist auch auf Twitch unterwegs. Wobei ich ihn schon lange nicht mehr gesehen habe. Keine Ahnung. Was war er mal eine Zeit lang? Willkommen zum Titel, der ist jetzt KI-belastet. Tut mir leid, liebe Hörer, aber dachte ich trotzdem, ist schön. Seraphira mit Tears of Stone.

The Lion und Nee war am Start. Die Jungs, die kündigen da was an. Da bin ich mal gespannt, wann das wird. Aber jetzt kommt was, was ganz frisch aus der Presse ist. Ist auch schon in den Charts so ein bisschen angekündigt und auch unterwegs. Massive in Mensch mit Overdrive. Die feiern ja dieses Jahr ihr 30-Jähriges. Und da gibt es noch Tickets. Ihr könnt nämlich in Farell mit dabei sein bei der Feier des 30-jährigen Bestehens. Tatsächlich. Müsst ihr mal gucken bei Massive in Mensch auf Facebook und auf Instagram. Da findet ihr nähere Informationen dazu.

Ja, da war Musikwunsch von der Busti für den Daniel, für den Frikolix. Ganz liebe Grüße gehen damit aus Dresden nach Varel. Ja, was soll ich sagen, ne? Schöner Song. Übrigens schenkt da hinter der Mastermind von, nicht von Audiocore, von Mind in der Box. Jawohl, der Stefan Peus, heißt er, glaube ich, aus Wien kommt. Ihr dürft gespannt sein. Da kommt bestimmt noch mehr in den nächsten Monaten.

Iria Feeding Your Monster. Und dann kommt hier gleich noch ein neuer Titel hinterher von Phaser One. Artificial New Self im Commission Set 80 Remix. Wie richtig ausgesprochen? Ich glaube, ja.

So, und da war die Pussy aktiv und hat mir gleich noch einen Titel als Wunsch rüber erreicht. Natürlich kommt der auch. Full Contact 69 mit dem Titel Determinate.

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Ja, das war Suicide Commando zusammen mit Distorted Signal und dem Titel Destroyer of World. Ja, im Distorted Signal Remix oder so ähnlich. Für euch jetzt Accessory mit dem Titel heißt Go im Hossiko Mix.

Wollte gerade sagen, jetzt hängt der Titel doch hier wieder und der will wieder nicht so richtig. Intent Outtake, Out of the Sea, folgt von Chrome mit dem Titel Regret and Testify, im Remix bei Lord of the Lost.

So, wie eben schon angekündigt, für den Fuck, der im Hintergrund auch zuhört. Chrom, habe ich für dich rausgekramt, ne? Danach wird es dann langsam etwas seichter wieder, also etwas entspannter und nicht ganz so dunkeldüster.

Absurde hatten wir jetzt durch den Remix etwas Dark Electro Rock oder Elektro Rock oder wie auch immer man das jetzt ausdrücken möchte. Sucht euch was aus. Für die Pusti habe ich rausgekramt von mir. Ich weiß, du hast noch einen Wunsch offen, aber der kommt erst später. Absurd Minds und Gravitas.

Absurd Mind und Gravitas. Oh. Einfach genial. Mag ich. Und nicht bloß ich. Da gibt es noch jemanden. So. Wir kommen zum nächsten Titel, bevor gleich noch dazwischen Werbung kommt. Mind in a Box mit dem Titel Illusion. Ihr folgt davon SITD mit Dennis Schobert zusammen von Solitary Experiments mit dem Titel Pulsschlag in der Club-Version. Und dazwischen gibt es etwas Werbung. Tja. 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

Jo, das war ebenfalls ein Wunsch für die Pusteblume, nämlich Voice Coil und Vision, so heißt der Titel. Jetzt kommt ein Titel für die Janni, Telekom King of Nothing im Rob Dust Remix. Und ihr folgt davon, für den Micha, der auch gerade zuhört, Remind und Perfect Text.

Ja, auf der On White Noise TV mit dem Titel Generator am Rob Das Remix und wir kommen zu einem Titel aus dem aktuellen Album von X Marks The Pathwalk, A Heart in the Dark aus dem Album Insomnia.

Hei, die Sendung neigt sich schon wieder dem Ende zu. 12 Illusions und The Libertine, die aktuelle Single-Auskopplung. Wir dürfen gespannt sein, wann das Album endlich fertig ist. Das soll ja vielleicht eventuell mal sehen, dieses Jahr noch kommen. Man weiß es nicht genau.

12 Illusions, Libertine steckt der Arno Zimmer dahinter, der auch sonst so auf Deutschrock unterwegs ist. Lesungen hält, junge Künstler fördert und so weiter und so fort. Tja, mein vorletzter Titel heute an, damit verabschiede ich mich schon mal an dieser Stelle. Wünsche euch eine angenehme Woche. Danke für das Lauschen, danke, dass meine Stammhörer wieder mal dabei waren. Hat wieder viel Spaß gemacht mit euch. Und natürlich auch hat es Spaß gemacht mit allen anderen im Hintergrund. Und ja, wir hören uns wieder nächste Woche. Gleiche Stelle, gleiche Welle, gleiche Uhrzeit. Dann erzähl ich mal, was das dann noch wieder für eine Sondersendung geben wird. Und ansonsten haltet die Ohren schnell, bleibt gesund. Die stellen jetzt schon wieder dumm hinten an. Ja, bis dahin. Ihr habt gleich noch danach Morphose auf den Ohren mit Spin the Wheel featuring Leonard R. Salomon. Und der Morphose, der dahinter steckt, der Christoph Schauer, der schreibt unter anderem Filmmusik für ZDF, unter anderem für Slewbomb.

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2: Im Studio Colin Mock. Schönen guten Abend. Immer mehr Bundesländer ziehen Konsequenzen aus dem Niedrigwasser. Auch Schleswig-Holstein, Hamburg und Hessen setzen jetzt das Sonntagsfahrverbot für Lkw aus, um mehr Transporter auf die Straße zu kriegen. Thomas Racko vom Unternehmensverband Logistik Schleswig-Holstein hält das für sinnvoll. Er sieht aber trotzdem Risiken für die Versorgung.
3: Das ist dann auch eine Frage, wer dann auch mehr bezahlen kann. Kann die chemische Industrie mehr bezahlen oder kann der Einzelhandel mehr bezahlen? Also es kann auch durchaus sein, dass Unternehmen sagen, ich mache jetzt vermehrt Chemietransporte, nehme der Binnenschifffahrt Aufgaben ab und dafür lasse ich andere Sachen liegen. Die Transporte von Lebensmitteln oder irgendwelchen anderen Gütern. Das kann durchaus sein.
2: In Deutschland werden immer mehr Mädchen wegen Essstörungen im Krankenhaus behandelt. In den letzten 20 Jahren hat sich die Zahl laut Statistischem Bundesamt mehr als verdoppelt. Mehr von Tim Britztrup.
4: Im Jahr 2004 wurden 2800 Mädchen zwischen 10 und 17 Jahren wegen einer Essstörung behandelt. 2024 waren es fast 6000. Damit macht die Altersgruppe fast die Hälfte aller Fälle aus. Auslöser für Essstörungen sind laut Bundesinstitut für öffentliche Gesundheit unter anderem Veränderungen im Hormonhaushalt, beispielsweise in der Pubertät. Der Anstieg wird aber auch damit in Verbindung gebracht, dass über TikTok und Co. bestimmte Schönheitsideale vorgelebt werden.
2: Innenminister Dobrindt will den Verfassungsschutz zu einem echten Geheimdienst umbauen. Wie die Bild-Zeitung berichtet, sollen etwa offensive Cybermissionen erlaubt werden, also beispielsweise Smartphones infiltriert werden dürfen. Bislang hat der Verfassungsschutz eher eine Beobachterrolle. In Russland darf die einzige Anti-Kriegspartei nicht bei der Parlamentswahl im kommenden Monat antreten. Der oberste Gerichtshof hat die Partei Jabloko ausgeschlossen, wegen angeblicher Verstöße gegen die russische Wahlgesetzgebung. Die Partei setzt sich für ein Ende des Ukraine-Kriegs ein. Naturkatastrophen haben Versicherer zuletzt etwas weniger gekostet. Im ersten Halbjahr kamen rund 42 Milliarden Dollar zusammen, heißt es vom Rückversicherer Swiss Re. Entwarnung gibt's aber nicht. In Europa steigt die Waldbrandgefahr. Gleichzeitig stehen immer mehr Gebäude in gefährdeten Gebieten.
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5: 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Viele Wolken gibt es an der Küste. Sonst ist der Himmel meistens klar und es bleibt trocken. In der Nacht liegen die Tiefstwerte bei 16 bis 5 Grad. Morgen geht's freundlich weiter, viel Sonne und kaum Wolken, dazu weiter trocken. Die Höchstwerte schaffen dann bis zu 35 Grad.

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